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3: Heute mit mir Pia und Ben.
4: Hallo.
3: Und bei diesem Wetter kann man eigentlich wirklich nur Spaß haben und es genießen.
4: Oh.
3: Außer man ist ich. Dann gibt es viele Probleme. Darüber sprechen wir gleich.
4: Bestechende Probleme. Jetzt gibt es erstmal Alex Warren und Fever Dream. Extra für Pia hier. How did you

0: letztes lange Pfingstwochenende war wirklich bestechend schön. Guten Morgen, hier ist Energy am Morgen mit Pia und Ben.
1: Morgen.
0: Da müssen wir über die Natur reden, in der Pia wohl war am Wochenende. Und dich mögen Mücken scheinbar sehr.
1: Ja, sehr. Ich war bei meiner Mom in Potsdam und wir sind ein bisschen rausgefahren, um da wirklich mal lange spazieren
0: schön.
1: Zu gehen. Ja,
0: oh,
1: das war
0: gut.
1: Sehr schön. Und dann habe ich gesagt, wollen wir nicht da lang? Meine Mutter kennt das, wo wir da waren.
0: Ja.
1: Und anstatt mir zu sagen, nein, da ist wirklich tiefste Natur, so Sumpfgebiet, sehr viele Mücken. Lass uns hier rumgehen, weil das ist ein Feld und schöner und sie kennt mich ja. Nee, machen wir. Ich also in so einem Sumpf, ich hasse sowas alles. Überall so zu mir herum. Ich bin komplett zerstochen. Hatte nur damit zu tun, irgendwie die Mücken wegzumachen. Hat sie mir ein Mückenspray gegeben. Guckt aufs Ablaufdatum 2007.
0: Nein!
1: Also das wird nicht mehr helfen. Und dann sagt sie dann, und dann kommt am Ende, ah, das Schöne ist, weißt du, also ich werde nie gestochen. Irgendwas an meinem Blut mögen die Mücken nicht.
0: Ja.
1: Ich so, danke Mama.
0: Und du
1: ich habe ungefähr 36 Mückenstiche nur an einem Bein.
0: Deine Mutter hat sich quasi ihr eigenes Mückenabwehrding gemacht.
1: Ja.
0: Weil sie hat gesagt, nee, ich will nichts abkriegen, deswegen mache ich eine kleine Tochter, die wird zerstochen.
1: Super.
0: Toll.

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1: In der Leitung sollte jetzt Tanja sein.
2: Ja, hier ist Tanja. Hi.
1: Hallo Tanja. Hier sind Ben und Pia für dich. Mit welchem Buchstaben wir heute spielen, das entscheidet jetzt unser Zufallsgenerator.
3: Achtung, ich drücke den
2: Alles
3: Knopf.
2: Klar.
3: P. P. P wie Pia oder Popel. Beides ungefähr ähnlich.
1: Super. Das ist dein Buchstabe. Du hast jetzt 30 Sekunden Zeit. Du brauchst 5 richtige Antworten. Fällt dir mal nichts ein, dann sagst du einfach ganz schnell weiter und dann bekommst du einfach eine neue Kategorie. Und Achtung, selber Antworten gelten nicht.
2: Okay.
3: Das ist eine neue Regel, Tanja. Wir mussten strenger werden. Aber du kannst das. P ist ein guter Buchstabe. Ich sage dir die Kategorien und unsere 30 Sekunden starten jetzt. Eine Teesorte mit P.
2: Pfirsich.
3: Ja, sehr gut. Eine Fortbewegungsmittel.
2: Pedelec.
3: Ja, oh, clever. Eine Mordwaffe.
2: Pflasterstein.
3: Etwas zum Frühstücken.
2: Pflaumenmus.
3: Sehr gut. Und ein Jugendwort brauche ich noch.
2: Weiter.
3: Eine Superkraft mit P.
2: Popeln.
1: Du hast gewonnen.
3: Gratulation, du hast gewonnen.
2: Dankeschön.
3: Tanja und der Buchstabe P, das war kein Problem. Dankeschön. Wow. 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
1: Guten Morgen, Jakob. Was ist heute wirklich wichtig bei uns?
2: Na, das ultra heiße Wetter bei uns in Berlin, das ist erstmal durch. Jetzt wird es ein bisschen frischer. Die nächsten Tage gibt es nur noch so Temperaturen im 20er-Bereich. Ist natürlich jetzt auch wieder so ein kleiner Wetterwechsel. Wird dann vor allem für die interessant, die bei so einem Umschwung leicht Migräne bekommen. Aber dran denken, die Sonne ist natürlich trotzdem weiter sehr stark. Also draußen immer schön eincremen. Dann soll es bald einfacher werden, neue Wohnungen zu bauen. Unsere Bundesregierung will dafür an die Regeln bei den Genehmigungen ran. Also gerade da, wo besonders schnell eine Wohnung gebraucht wird, soll man weniger auf Natur- und Denkmalschutz Rücksicht nehmen. Und wenn jemand sein Haus verfallen lässt, dann soll man gezwungen werden können, da was zu machen. Sonst kann man sogar enteignet werden. Und beim Fußball bleibt Greuther Fürth in der zweiten Liga. In der Relegation gegen Rot-Weiß Essen hat man das Rückspiel mit 2:0 gewonnen. Neu dabei in Liga 2 sind ja dann nächste Saison die Absteiger St. Pauli, Heidenheim und Wolfsburg.
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1: Heute Morgen mit der lieben Kollegin Pia und mir, Ben, und einem kleinen Problem mit meinem Auto. Ich liebe mein Auto, aber es hat jetzt eine kleine Macke, die mich als Fahrer doch sehr stört. Ich komme nicht mehr raus aus der Karre. Die ganze Geschichte, die erzählen wir gleich mal in Ruhe.
4: Jetzt erstmal Somber mit Homewrecker hier bei Energy.
1: Freut dich das eigentlich so, dass ich nicht
4: so... Ich find's so lustig.

0: Obacht, Obacht, solltet ihr einen Mann aus der falschen Autotür raussteigen sehen? Alles ist in Ordnung. Guten Morgen, hier ist Energy am Morgen mit Pia und mir, Ben. Ich bin nämlich dann dieser Mann, der falsch aussteigt, weil seit dem Wochenende ist meine Fahrradtür kaputt.
1: Ja.
0: Die ging nicht mehr richtig zu. Das hat jetzt wirklich eine halbe Stunde, ich war kurz davor, einen ADAC zu rufen. Dann habe ich sie jetzt einmal zu bekommen. Und mein Motto ist jetzt erstmal, diese Tür zuzulassen und stattdessen, obwohl ich der Fahrer bin, aus der Beifahrertür auszusteigen.
1: Es sieht wirklich selten dämlich aus.
0: Wie ein Clowns-Auto.
1: Wie so ein ja, wirklich. Und ob alles in Ordnung ist mit dir, das würde ich auch nochmal in Frage stellen. Also die Tür ist jetzt ja nicht das einzige Problem, was
0: du vielleicht
1: hast. Ich
0: gucke mir die heute nochmal an, aber sagen wir mal so, ich würde reagieren, wenn ich jetzt anfangen muss, aus den hinteren Türen rauszugehen. Wenn jetzt auch noch die Beifahrertür kaputt geht, genau.
1: Aus dem, das wäre fantastisch.
0: Genial eigentlich. Und ich steige dann so ein und mache mich nach vorne. Wenn ihr jemanden in den Kofferraum einsteigen seht, das bin ich, grüßt mich doch ganz lieb. Danke.

0: Wunderschönen guten Morgen, Energy am Morgen ist an mit mir, Pia und Ben.
1: Morgen.
0: Und natürlich neuer Musik von Tom Gregory, How It Was Before.
2: Ich habe mich so gefreut, über Tom Gregory zu reden, dass ich vorher das Ding schon abgespielt habe. Aber ich freue mich wirklich, weil Tom Gregory wird mir immer sympathischer. Nicht nur, dass er immer eine unfassbare Stimme hat und ein toller Künstler ist, sondern er hat gesagt, wenn er Zeit hat, normal zu sein, macht er Folgendes. Er setzt sich auf die Couch, zockt ein bisschen was und sein Hund sitzt neben ihm.
0: Ja, du.
2: Wir haben dasselbe Leben.
0: Ja, das ist Ben.
2: Das ist quasi, Tom Gregory bin ich nur talentiert.
0: Ja, das stimmt.

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1: Guten Morgen, Jakob. Was ist heute wirklich wichtig bei uns?
2: Na, bei uns in Berlin ist die krasse Hitze erstmal durch. Wir müssen aber weiterhin übers Baden reden. Denn wir sollen ganz neue Badestellen bei uns in Berlin bekommen. 3 Stück insgesamt. Und zwar an der Spree. Besser gesagt an der Vorstadtspree. Also weiter im Osten Richtung Mögelsee. Einmal an der Insel der Jugend, dann an der HTW und nochmal Mellow Park. Die Morgenpost schreibt, diesen Sommer wird es aber leider nichts mehr. Man muss erstmal noch bestimmte Messungen vor Ort machen. Und man muss sich auch noch um die Infrastruktur kümmern. Solange haben wir ja noch 39 andere Badestellen bei uns in Berlin und dann eben halt unsere Freibäder. Dann soll es ja bald einfacher werden, neue Wohnungen zu bauen. Unsere Bundesregierung will dafür an die Regeln bei den Genehmigungen ran. Also gerade da, wo besonders schnell neue Wohnungen gebraucht werden, soll man weniger auf Natur- und Denkmalschutz Rücksicht nehmen. Das gibt's ja auch schon bei uns in Berlin. Und wenn jemand sein Haus verfallen lässt, dann soll man gezwungen werden können, da was zu machen. Sonst kann man sogar enteignet werden. Und dann gibt's bei uns in Deutschland immer mehr Superreiche. Letztes Jahr sind über 1000 Leute dazugekommen, die mehr als 100 Millionen Dollar haben. Also umgerechnet gut 86 Millionen Euro. Die Unternehmensberatung Boston Consulting sagt, die meisten haben vor allem extra Kohle mit

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3: Heute mit der lieben Kollegin Pia.
4: Morgen.
3: Ich lasse es mir trotzdem nicht nehmen, die Anna Gutenmorgen aus dem Krankenhaus zu zerren. Oder Krankenbett, keine Ahnung, wo sie gerade ist. Wir haben keinen Kontakt. Und spielen eine Runde Alt versus Jung. Das machen wir gleich. Es geht um einen Opa und der Opa bin nicht ich, so wie sei gesagt.
4: Gute Besserung, Anna.
3: Ja,
4: das sage ich hier nochmal. Bibi Rexha mit New Religion gibt's jetzt hier für euch bei Energy.

0: Morgen, hier ist Energy am Morgen für euch mit dem besten Spiel der Welt.
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0: Komplett subjektiv gedacht natürlich. Alt versus Jung, ein Spiel zwischen Anna und mir, weil es liegen 15 Jahre zwischen uns. Sie ist 15 Jahre jünger als ich, deswegen weiß sie ganz viel nicht. Und ich weiß auch ganz viel nicht aus ihrer Generation. Testen wir mal, Achtung.
2: Wer oder was ist denn Opa Werner?
0: Ich sag mal, Opa Werner ist der Opa von Felix Lobrecht. Und dadurch, dass er der Opa von Felix Lobrecht ist, hat er natürlich eine gewisse Bekanntheit und macht die ganze Zeit so Gartenvideos und sowas. Und Felix Lobrecht zeigt ihn auch und sagt, geh heute zu Opa Werner und wir machen das und das. Also der ist von einem Prominenten der Vater oder vielleicht sogar Großvater und deswegen hat er auch eine gewisse Berühmtheit.
2: Opa Werner ist 88 und ist jetzt ein mittlerweile bekannter deutscher Influencer geworden durch Food-Tasting-Videos. Und ich habe dir da mal was mitgebracht. Hör mal rein.
3: Also ich probiere jetzt das erste Mal Eis Matsche Latsche. Hab da ein Tempotaschentuch noch drin gemacht. Matsche. Kann sein. Latsche, weiß ich nicht.
0: Also ich muss ehrlich sein, ich erkenne zwischen Opa Werner und mir kaum noch Unterschied. Mehr Alt versus Jung bekommt ihr in unserem Alt versus Jung Podcast, überall wo es Podcasts gibt und natürlich auch in der Energy App.

0: Morgen, hier ist Energy am Morgen mit Pia, Morgen. Jakob und Ben. Hi. Ja, Jakob ist wieder da. Es gab ja einige böse Geister, die gesagt haben, er wurde gekündigt und Annika ist seitdem wieder da. Nein, nein, nein, es ist alles wieder normal.
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0: Er darf weiter lügen im Radio. Der liebe Jakob hat eine Behauptung, wir müssen raten, lügt er oder erzählt er die Wahrheit?
2: Ich hatte übrigens das Ding, das sich Urlaub nennt.
0: Ach, bah!
2: Ja, ja.
3: Das kennt
0: das
3: Ben
0: ist
3: nicht.
0: Erlaubt bei Energy?
3: Ja, also ein Arbeitstier wie Ben kennt
0: 2018
3: nicht.
0: Das letzte Mal gemacht. Ja.
2: Komm, wir starten rein. Energy-Star Benson Boone trinkt keine heißen Getränke. Fakt oder Fake?
3: Ich sage auf jeden Fall Fake. Ich glaube, das kommt daher, dass Energy-Star Benson Boone mal Mormone war oder dieser Kirche angehört hat. Und da darf man keinen Kaffee trinken und auch keinen Alkohol und nichts mit Koffein, glaube ich, außer Sodas.
2: Dann wäre das ja ein Fakt.
3: Aber ich glaube, das ist ein Fake, weil nicht mehr. Er ist nicht mehr und ich glaube, ein Tee geht trotzdem. Und ich glaube, du willst uns da ein bisschen schmecken.
0: Mag ich. Ich bleibe einfach dabei, dass er immer noch, er ist zwar kein Mormone mehr, aber das mit den heißen Getränken macht er immer noch nicht. Deswegen sag ich Fakt, du sagst Fake.
3: Ja.
2: Also, Energy Star Benson Boone trinkt keine heißen Getränke, ist ein
3: Fakt.
2: Ja, hat in der Tat mit der mormonischen Familie zu tun, da wirklich verboten Alkohol, Tee, Kaffee und so weiter. Er hat wohl mal Kaffee ausprobiert als Erwachsener, schmeckt aber, hat er gemeint, wie altes Holz.
0: Ja, dann was sich so kennt, ja, kann ich verstehen. Jetzt habe ich das am liebsten, gewinne ich bei Fakt oder Fake, wenn ich deine Erklärung nehme, sehe aber, dass du quasi die falsche Outfit nimmst und dann sage, ja, nee, dann bleibe ich einfach bei dem Track. Dank dir habe ich jetzt gerade recht gehabt, Pia.
3: Ja, ich, ja.
0: Und dafür danke ich dir.
3: Benson Boone, komm bitte mal vorbei, da müssen wir mal reden.
0: Benson Boone kommt auf jeden Fall jetzt vorbei hier im Radio. Sorry, I'm here for someone else auf Energy.

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5: Und mit dem lieben Jakob, der ist wieder aus dem Urlaub zurück. 8 Wochen Urlaub oder sowas hat er gehabt. Jetzt ist er dann wieder da und er macht das, was er machen soll. Und zwar das Update für euch gibt's gleich.
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5: Gucken wir aufs Berliner Wetter und wir sehen eine absolute Traumwoche. Heute nicht die 30 Grad, okay, aber immerhin 22 Grad und Sonne seit 16 Stunden Sonnenzeit. Ich wusste gar nicht, dass es so viele Stunden am Tag gibt. Es ist ja Weltklasse.
4: 24, Ben.
5: Ah,
4: 24.
5: Wow, oh mein Gott.
4: 100 Schatten Richtung Wedding an der Baustelle Detmolder Straße. Steht ja aktuell so 10 Minuten. Ansonsten kommt ihr überall noch gut durch.
5: Tja, und auch positive Nachrichten von Jakob. Bei uns können wir uns bald noch mehr abkühlen. Ja. Denken wir kriegen 3 neue Baustellen.
16: Badestellen. Und zwar im Ost.
5: Macht doch mehr Sinn.
16: Die Morgenpost schreibt, soll dann direkt an der Spree Richtung Müggelsee sein. Einmal an der Insel der Jugend, dann an der HTW und nochmal Höhe Mellow Park. Wird aber wohl noch bis nächstes Jahr dauern, bis das alles offiziell angelegt ist. Man sollte auch wirklich nur an offiziellen Badestellen schwimmen gehen, hat auch nochmal Frank Zantes von der DLRG bei NTV gemeint. Denn man erkennt unter Wasser nicht, was da gefährlich werden kann.
17: Ungeschultes Auge sieht es überhaupt nicht. An der Wasseroberfläche sieht das richtig schön aus. aus. Schön seichtes Gewässer, ein seichter Fluss und in die Gefahr, die Unterströmungen lauen unter Wasser.
16: Ja, ansonsten geht's runter. Wir haben halt aber ja auch Freibäder bei uns in Berlin. Da ist alles safe. Haben ja schon einige auf. Übermorgen kommt dann auch noch das am Olympiastadion dazu. Dann können sich Azubis bei uns in Berlin bald ein günstigeres Deutschland-Ticket holen. Es geht ab dem kommenden Montag. Das kostet dann für die nicht 63 Euro im Monat, sondern nur 37,80 Euro. Oh ja. Wie ungerade. Direkt losgehen kann es nächsten Monat aber leider noch nicht. Start ist erst dann im Juli. In Brandenburg kommt das alles auch. Dann nur einen Monat später, warum auch immer. Ja. Also auch bestellen geht bei denen erst ab Juli. Und beim Fußball bleibt Greuther Fürth in der zweiten Liga. In der Relegation gegen Rot-Weiß Essen hat man gestern das Rückspiel 2:0 gewonnen. Neu dabei in Liga 2 sind ja dann nächste Saison die Absteiger St. Pauli, Heidenheim und Wolfsburg. Und aus der dritten Liga kommen noch Osnabrück und Cottbus dazu.
5: Da ist es doch jetzt Zeit, mal dein Fußballherz kennenzulernen, Pia. Für wen schlägt es? Also was ist der Verein, wo du sagst, ja komm, finde ich sympathisch, wenn die Meister werden, Weltmeister, irgendwas. Gibt es irgendeinen Verein, den du magst? Paris, Real Madrid, Bayern, Stuttgart, Potsdam?
4: Nee.
16: Also Nicht mal Red Bull New York?
4: Nee, also ich glaube, wenn, dann wäre es St. Pauli. Damit bin ich so aufgewachsen.
5: Ah ja.
4: Aber wäre mir auch relativ egal.
5: Egal, super. Ja. Danke.
18: 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Anna, guten Morgen, Jakob und Ben.
5: An diesem Mittwoch mit der lieben Kollegin Pia.
4: Morgen.
5: Und dem perfekten Frühstück. Das besteht nämlich aus 4 Zutaten. Welche das sind und was ihr davon habt, das hört ihr noch bei uns vor 7.
4: Außerdem hat unsere Hörerin Sabrina uns von einem Vorfall erzählt. Es gab ein Happy End, aber nicht für den Couchtisch. Ganze Geschichte nach Alex Warren Eternity. Jetzt erstmal die wunderbare Olivia Dean mit So Easy hier bei Energy. 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

0: Wunderschönen Mittwochmorgen wünschen wir euch. Energy am Morgen ist an, heute mit mir Pia und Ben.
1: Guten Morgen.
0: Und erst hat sich Hörerin Sabrina richtig toll gefreut.
2: Vielen, vielen Dank. Oh mein Gott, ich freue mich so sehr.
0: Und danach wurde es sehr privat.
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0: Ja, ihr kauft, wir zahlen. Das ist das Motto hier bei Energy. Für Sabrina haben wir gerade erst einen neuen Beamer gekauft. Kostete knapp 700 Euro. Und wie praktisch, jetzt kannst du einfach auf dem Balkon den Beamer hinstellen und dann WM-Spiele gucken.
1: Und on top gab's nochmal 100 Euro als Fairness-Bonus. Sabrina, du kannst noch einiges gebrauchen, oder? Sei ehrlich.
2: Also Balkon gibt's tatsächlich auch noch so ein paar Sachen, die ich gerne holen würde.
1: Mhm.
2: Plus in der Wohnung einen neuen Couchtisch. Der alte ist nämlich leider kaputt.
1: Wie ist er kaputt gegangen, wenn ich fragen darf?
2: Es war kein teurer Tisch und der ist leider mal umgeflogen bei einer, beim kleinen Get-Together, würde ich sagen.
1: Gut formuliert. Also ich glaube mal so, dieses Get-Together ist ein ganz kleines Get-Together gewesen. Na gut, sagt uns, was ihr euch gekauft habt. Einfach auf energy.de.
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0: So, dann gucken wir doch mal gemeinsam auf die Uhr. Die sagt 6.48 Uhr. Hallo Belly. 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
1: Und wir machen weiter mit einem absoluten Energy-Star. Sean Paul mit Temperature.
0: Das ist ja die Legende meiner Jugend. Sean Paul, Because I Am. Mit dieser Musik bin ich groß geworden, bin ich feiern gegangen. Und das war, Sean Paul hat es geschafft, Musik zu machen, wo mir alles andere egal war drumherum im Club. Schön. Da hätten irgendwie die schönsten Frauen der Welt tanzen. Ist mir alles komplett egal gewesen. Ich und Sean Paul waren nur zusammen. Und deswegen, das mache ich jetzt auch. Ich mache die Augen zu, ich denke mir Pia weg und denke nur an Temperature mit Sean Paul. Gibt's jetzt hier bei Energy.

0: Das perfekte Frühstück auf dieser Welt hat genau 4 Zutaten. Und die hört ihr jetzt hier.
1: Guten Morgen, ist an mit mir Pia und Ben.
2: Morgen.
1: Die Deutsche Gesellschaft für Ernährung hat über das perfekte Frühstück gesprochen und im besten Fall macht es lange satt. Mhm. Dabei helfen eben 4 Zutaten. Ein hochwertiges Getreideprodukt, zum Beispiel Brot oder Müsli.
2: Okay.
1: Ein fettarmes, proteinreiches Milchprodukt, zum Beispiel Joghurt oder Käse. Mhm. Gesunde Fette, zum Beispiel Körner oder Samen. Und ganz wichtig natürlich Vitamine und Mineralstoffe, zum Beispiel Obst oder Rohkost.
0: Da kann ich doch ganz stolz sagen, ich frühstücke nicht. Das heißt, nichts davon trifft meinen Körper am Morgen, wenn überhaupt dann mittags. Insofern.
1: Das stimmt doch gar nicht. Jeden Morgen hier um 10 frühstücken wir.
0: Jeden Morgen um 10 bin ich schon seit 5 Stunden wach.
1: Aber das zählt ist ja noch nicht, als Frühstück.
0: Nein, Frühstück ist für mich, wenn du aufstehst und Essen zu dir nimmst. Und das mache ich die ersten 5-6 Stunden des Tages ja nicht.
1: Nee, das ist Schwachsinn.
0: Es ist eine absolute Frechheit. Es ist eine absolute
1: Du frühstückst
0: Frechheit.
1: Jeden Tag und dann genau sowas, was
0: das
1: hier steht.
0: Das ist mein Mittag. Das ist ja mein Mittag quasi.
1: Nee,
0: da müssen wir privat drüber reden. Jetzt gibt's erstmal eine Beerdigung. Und zwar dieser Freundschaft. Dermot Kennedy, Funeral, hier auf Energy.
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0: Es ist das schönste Problem, das man wohl haben kann. Guten Morgen, hier ist Energy am Morgen mit Pia und Ben.
1: Morgen.
0: Kollegin Pia, wie viele Urlaubstage hast du noch übrig?
1: Noch so 13.
0: Das ist eine absolute Frechheit. Kann ich die haben, bitte?
1: Ja, ich würde dir sogar welche abgeben, weil ich weiß einfach nicht, was ich machen soll.
0: Das ist
1: ganz komisch.
0: Nehmen.
1: Ja, aber ich bin so ein Mensch und das ist auch ein First World Problem. Ich kann nicht frei nehmen und dann hier bleiben. Ich muss irgendwo hin, sonst bin ich ja die ganze Zeit, sitze hier so rum und alle meine Freunde arbeiten dann. Ja, ich muss irgendwo hin.
0: Eine Woche
1: und ich
0: Bella
1: weiß
0: Italia.
1: Nicht, wohin. Ja, aber alleine, ich muss ja jemanden irgendwie, jemand muss mitkommen.
0: Ja.
1: Also jemand, den ich mag, ja.
0: Ja, okay, ich merke, dass du mich darauf... Aber da musst du dir keine Sorgen machen. Ich bin genau das Gegenteil. Meine Urlaubstage zeigen eine 3 und zwar eine minus 3.
1: Fantastisch.
0: Ich habe irgendwas überplant. Ich muss noch mehr... Anfang des Jahres setze ich mich hin und verbrauche 30 Urlaubstage.
1: Nee, das kann ich gar nicht.
0: Und dann
1: und
0: bin ich
1: war
0: durch.
1: Ja schon auch 4 Wochen... Ich habe irgendwie einfach viele Urlaubstage noch vom letzten Jahr gehabt.
0: Das ist
1: ich
0: auch
1: eine Frechheit. Ich muss mich hinsetzen und das machen, ja.
0: Oder
1: wenn ihr eine Idee habt, dann schreibt doch mal 03026212345.
0: Ist es im deutschen Recht verankert, dass man Urlaubstage auch weitergeben kann? Ich kaufe die dir auch ab.
1: Oh, das würde ich machen.
0: Sehr gut.
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0: Das Berlin-Wetter sieht fantastisch aus. Es ist nicht mehr zu warm und bleibt die nächsten Tage auch erstmal so knapp über 20 Grad die Sonne. Die ist aber immer noch dabei.
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1: 100 Stadtring Richtung Treptow. Die Einfahrt Siemensdamm ist da gerade gesperrt. Und auch auf der 100 Richtung Wedding an der Baustelle Detmolder Straße steht hier immer noch so 10 Minuten länger.
0: Und Jakob, wie gesagt, die krasse Hitze bei uns in Berlin ist erstmal durch, aber trotzdem nicht optimal für alle.
12: Und zwar für alle Leute bei uns in Berlin ja, die so wetterfühlig sind, denn von gestern auf heute sind wir einfach mal wieder über 10 Grad nach unten gegangen. Der Arzt Christoph Specht sagt bei NTV, da spielt natürlich auch unsere Psyche aber mit rein.
13: Stellen Sie sich vor, Sie haben das auch mal erlebt, dass bei irgendeinem Wetterumschwung es Ihnen nicht so gut ging. Dann haben Sie natürlich vor dem nächsten Wetterwechsel auch wieder Angst, das könnte wieder passieren. Da spielt dann die Psyche mit hinein und so kann natürlich dann auch die Symptomatik noch verstärkt werden.
12: Ja, für alle Leute mit krasser Migräne ist so ein Wetterumschwung aber natürlich schon heftig. Gesundheit und wenn man niest, auch. Dann ist alles verkehrsmäßig am Dreieck Funkturm ja weiterhin schwierig. Da haben wir ja 1-2 Brücken weniger. Aber es wird super fix gebaut. Der RBB berichtet, die Ringbahnbrücke soll auch schon nächstes Jahr im Sommer fertig sein. Problem ist nur, die nächsten Jahre wird es an der Stelle einfach nicht besser. Denn das ganze Dreieck Funkturm wird ja umgebaut. Und da wird ja gefühlt die ganze Verkehrsführung in alle Richtungen neu gemacht. Und dann sind es ja nur noch gut 2 Wochen bis zur Fußball-WM. Und jetzt haben wir endlich in unserem Kader auch alle 0. Nummern vergeben. Und daran kann man ja immer so ein bisschen ableiten, wer in der Startelf sein könnte. Manuel Neuer ist mit der 1, klar, fürs Tor gesetzt. Mhm. Die Verteidigung wäre dann nach Nummern Rüdiger, Anton und Tah. Mhm. Das Mittelfeld würde so aussehen, Kimmich, Pavlovic, Goretzka. Mhm. Und im Angriff hätten wir Havertz, Leveling und Musiala. Und Nick Woltemade ist als Stürmer als Nummer 11 wahrscheinlich auch gesetzt. Und alle anderen Leute im Kader sind dann durchnummeriert bis 26.
0: Ich wollte gerade fragen, ist es noch so, dass man sich irgendeine Nummer aussuchen kann? Nein. Oder ist es Pflicht bei der FIFA,
12: das
0: dass man...
12: Das hat die FIFA mal so vorgegeben. Ja. Du musst wirklich die Nummern 1 bis 26 vergeben. Rest darf nicht.
0: Welche Rückennummer ist die von Pia Rüther? Wenn wir dich aufstellen, was wäre deine Nummer, die du hinten drauf hättest?
1: Die 1.
0: Dann bist du im Tor.
1: Dann bin ich im Tor, ja.
12: Ja, gut.
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1: Heute mit mir Pia und Ben.
0: Hallo.
1: Und was ist die beste Stadt zum Auswandern? Ein neues Ranking hat die Antwort und Platz 1 über

0: Hier kommt jetzt der Soundtrack für euren Sommer. Energy am Morgen ist an, heute mit mir Pia und Ben.
1: Guten Morgen.
0: Das perfekte Sommerwetter, das haben wir ja schon. Die perfekten Sommerhits, die stellen wir euch heute den ganzen Morgen über vor. Unsere Redaktion hat Social Media Trends, internationale Charts und auch Neuentdeckungen gescannt. Und wir stellen euch heute den ganzen Morgen eben unsere Highlights vor. Der hier geht gerade auf TikTok absolut viral und durch die Decke. First time in San Juan,
1: Mi-Hijo. Puerto Rico!
0: Bei mir alles voll.
1: Wirklich?
0: Ja.
1: Hör ich zum ersten Mal in meinem Leben?
0: Alles voll damit.
1: Aber sehr sommerlich. Das passt schon sehr gut. Puerto Rico von Bill, ich hoffe, ich sage das richtig, Stitteler. Geschrieben, allerdings von KI gesungen und damit prinzipiell schon einfach mal raus. Ja. Eine echte Stimme wäre viel, viel cooler, aber ist eine schöne Spielerei. Der hier, der könnte zumindest am Ballermann richtig Erfolg haben. Mark Eggers und Paul Frege. So

Ah, Mon Amour heißt nämlich die Nummer. Die ultimative Playlist gibt's aber für den Summer Hit Stream bei uns komplett kostenlos in der Energy App. Den hier, den haben wir übrigens schon mal ausgezeichnet. Summer Song des Jahres bei den American Music Awards. Mhm. Swim kommt jetzt hier im Programm von BTS. Hier auf Energy. Swim.

0: Und wir haben natürlich immer die besten neuen Hits für euch, auch an diesem Mittwochmorgen. Dazu gehören natürlich auch Energy Star Tyler und Energy Star Sarah Larsson mit She Did It Again.
1: Ja, und bei beiden ist wirklich gerade viel los. Sarah Larsson ganz, ganz viel auf Festivals unterwegs, auch im Energy Festival Sommer mit dabei. Da könnt ihr euch eure Tickets klären, zum Beispiel Lollapalooza oder auch beim Sigurd. Und Tyler auch ganz viel los, denn sie bringt A-Pop ein neues Album raus am 24. Juli. Da bin ich sehr, sehr gespannt. Und zusammen klingen sie einfach fantastisch. Das hören wir jetzt hier mit She Did It Again bei Energy.

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1: In der Leitung sollte jetzt Tanja sein.
2: Ja, hier ist Tanja. Hi.
1: Hallo Tanja, hier sind Ben und Pia für dich. Mit welchem Buchstaben wir heute spielen, das entscheidet jetzt unser Zufallsgenerator.
3: Achtung, ich drücke den
2: Alles
3: Knopf.
2: Klar.
3: P. P wie Pia oder Popel, beides ungefähr ähnlich.
1: Super. Das ist dein Buchstabe. Du hast jetzt 30 Sekunden Zeit, du brauchst 5 richtige Antworten. Fällt dir mal nichts ein, dann sagst du einfach ganz schnell weiter und dann bekommst du einfach eine neue Kategorie. Und Achtung, selbe Antworten gelten nicht.
2: Okay.
3: Das ist eine neue Regel, Tanja, wir mussten strenger werden, aber du kannst das. P ist ein guter Buchstabe. Ich sage dir die Kategorien und unsere 30 Sekunden starten jetzt. Eine Teesorte mit P.
2: Pfirsich.
3: Ja, sehr gut. Eine Fortbewegungsmittel.
2: Pedelec.
3: Ja, oh, clever. Eine Mordwaffe.
2: Pflasterstein.
3: Etwas zum Frühstücken.
2: Pflaumenmus.
3: Sehr gut. Und ein Jugendwort brauche ich noch.
2: Weiter.
3: Eine Superkraft mit P.
2: Popeln.
1: Du hast gewonnen.
3: Gratulation, du hast gewonnen.
2: Dankeschön.
1: Für dich gibt es einen 50-Euro-Gutschein für das Marktlokal in der Markthalle 9. Da gibt es Signature Drinks von ausgewählten Berliner Brands. In der Pücklerstraße 34 ist das Ganze. Und jeden zweiten Dienstag im Monat ist da Jazz Night und jeden Mittwoch sogar Comedy Night.
2: Ah, cool. Alles klar.
1: Das hat Tanja auf jeden Fall ja richtig gut gemacht. Wenn ihr auch Bock habt auf einen Gutschein für das Marktlokal, dann unbedingt anmelden und morgen mitspielen in 030 26 12345.

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4: Jetzt sagen wir Goodbye, Deutschland. Guten Morgen, hier ist Energy am Morgen mit Pia und Ben.
5: Moin.
4: Ein internationales Ranking kürt die besten Städte zum Auswandern.
5: Und da ist auf Platz 3 Melbourne in Australien.
4: War ich schon mal sehr schön, aber sehr weit weg.
5: Sehr weit weg. Platz 2 Amsterdam in den Niederlanden. War ich gerade vor 2 Wochen.
4: Ach.
5: War kalt da, aber ist auch schön. Ja. Platz 1 ist Lissabon in Portugal. War ich auch schon.
4: Sehr schön.
5: Ja. Ist auch nicht zu teuer, liegt direkt am Meer, gute Luftqualität, viele sprechen Englisch, also ja, da passt alles.
4: Da beweisen wir mal, wie gut wir uns kennen, Pia. Wir sagen jetzt vom anderen, was ist wahrscheinlich die Stadt, in die wir auswandern würden?
5: Ja.
4: Fang du mal an, was glaubst du, wo würde ich auswandern?
5: Also Ben würde auf jeden Fall nach Rom gehen.
4: Ciao bella Italia, ja. Naturalmente.
5: Ja.
4: Oh, schönste Stadt der Welt. Ich würde sofort nach Rom und bei dir ist es auch relativ klar, es ist Astana. Das ist die Hauptstadt von Kasachstan. Da glaube ich, hast du eine schöne Zeit. Ich glaube, mit den Kasachen.
5: Ich wusste, dass irgendwas kommt. Also, nee, bei mir ist, nee.
4: Wer ist es denn bei dir? Ich wäre natürlich so Richtung Austin gegangen oder sowas.
5: Nee, ich würde in den USA müsste sich vieles verändern, dann wäre ich aber sofort in New York.
4: New York
5: ist meine absolute Lieblingsstadt auf der
4: Stadt.
5: Welt.
4: Gar nicht deine Stadt, dann lieber Astana, wirklich?
5: Nein.
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4: Traumhaftes Wetter in Berlin, denn auch die Leute, die sagen, 30 Grad ist mir zu warm, sind jetzt befriedigt. 22 Grad Maximaltemperatur und die Sonne, die bleibt trotzdem den ganzen Tag.
5: 100 Schatten Richtung Treptow zwischen Jakob-Kaiser-Platz und Messedamm steht ja aktuell so 10 Minuten, genauso wie auf der 100 Schatten Richtung Wedding an der Baustelle Detmolder Straße. Da braucht er auch 10 Minuten länger.
4: Und bei uns in Berlin haben wir inzwischen einige Freibäder auf Jakob, gibt aber ja auch Schwimmen for free.
15: Und zwar an den knapp 40 Badestellen bei uns in Berlin. Die stehen bei der Wasserqualität auch gerade alle auf grün. Das ist super gut. Und was auch super gut ist, wir sollen noch mal 3 ganz neue Badestellen dazu kriegen. Und zwar in Treptow-Köpenick, direkt an der Spree. Die Morgenpost schreibt, das soll an der Insel der Jugend sein, dann an der HTW und noch mal Höhe Mellow Park. Wird aber erst nächstes Jahr leider was. An solchen Badestellen aber auf jeden Fall immer aufpassen, sagt auch Felix Lange von der Wasserwacht. Der hat im ZDF mal 3 wichtige Tipps.
16: Sonnencreme, nicht alleine baden gehen.
15: Ja. Übrigens, weil es gerade auch noch so trocken ist, ist natürlich auch die Waldbrandgefahr entsprechend hoch bei uns in der Region. Also gerade in der Nähe von Wäldern oder hohem Gras nochmal extrem aufpassen. Dann sind es jetzt nur noch 5 Monate, dann wird bei uns in Berlin wieder mal gewählt. Da kriegen wir dann vielleicht einen neuen regierenden Bürgermeister oder eine Bürgermeisterin. Der Tagesspiegel hat jetzt mal neue Zahlen, wer eigentlich bei den aktuellen Spitzenkandidaten am bekanntesten ist. Und ganz wenig überraschend, es ist unser regierender Bürgermeister Kai Wegner, den kennen 80%. Dann kommt mit ganz viel Abstand Steffen Krach von der SPD, dann Elif Elrab von den Linken, Christine Brinker von der AfD und the last one ist Werner Graf von den Grünen. Übrigens, was die möglichen Stimmen angeht, ist man gar nicht so dolle auseinander. In der letzten Umfrage sind ja CDU, SPD, Grüne, Linke und die AfD fast alle gleich auf.
4: Wild!
15: Ja. Und dann gibt es bei uns in Deutschland immer mehr Superreiche. Letztes Jahr sind über 1000 Leute dazugekommen, die mehr als 100 Millionen Dollar haben, also umgerechnet gut 86 Millionen Euro. Die Unternehmensberatung Boston Consulting sagt, die meisten haben vor allem extra Kohle mit Aktien gemacht. Und wenn man schon viel hat, dann kann man das Risiko einfach leichter streuen. Dann ist auch egal, wenn Kurse mal nach unten gehen.
4: Und wenn ihr selber jetzt superreich seid und euch sagt, das Geld habe ich, aber ich brauche noch jemanden, der eloquent ist, der spaßig ist, der gut aussieht.
5: Dann nicht Ben.
4: Ben@energy.de.
15: Der es halt auch ausgeben kann.
5: Genau. Und ja, Ben@energy.de hat ja gerade verraten, er liest seine E-Mails nicht, deswegen nee. Pia@energy.de.
4: Ja,
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4: Und Niall Horan persönlich gibt's jetzt hier zusammen mit Miles Smith im Duo Drive Safe auf Energy.

0: So klingt der Sommer. Guten Morgen, hier ist Energy am Morgen für euch mit Pia und
1: Morgen.
0: Ben. Wir lieben das Sommerwetter und jetzt brauchen wir natürlich auch die passenden Hits dazu. Unsere Redaktion hat Social Media Trends, internationale Charts und Neuentdeckungen gescannt und wir stellen euch jetzt mal ein paar Beispiele vor. Eine, die riesig gute Chancen hat natürlich, ist daraus Bulgarien mit ihrem ESC-Sieg-Song Bangaranga. So sympathisch die Dara. Ich bin ein Riesenfan. Oder?
1: Ja, macht auf jeden Fall richtig gute Laune. Ja, sehr gut. In den USA kommt gerade keiner an Country-Sängerin Ella Langley vorbei. Choosin' Texas, klingt so.

0: Song. Der läuft wirklich überall. Ich glaube, er nervt langsam die Leute da, aber er ist einfach fantastisch.
1: Der ist so wahnsinnig. Ich finde ihn sehr gut. Wir beide sind Riesenfan von Ella Langley. Und Pia ist so großer Fan, dass sie sich nicht zusammenreißen konnte und das hier gemacht hat. Also, da hat es nicht Sommerhit-Potenzial, aber ansonsten schon mehr Sommerhits. Und die passende Playlist haben wir online für euch. Findet ihr auf energy.de.
0: Klingt auch wie Sommer, wird auf der ganzen Welt auch gefeiert. Ja. Jetzt hier Alex Warren mit Fever Dream bei Energy.

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0: Hier bei Energy am Morgen mit Pia und Morgen. Ben und mit Nadine, sie ist jetzt bei uns. Wie geht's dir?
2: Ach, mir geht's super. Und dir?
0: Ach, das ist ja sehr lieb. Was machst du gerade?
2: Ich bin ehrlich mit dir, ich bin immer noch im Bett.
0: Ja, das ist okay. Nein, das ist mehr als verständlich. Ich beneide, das ist nämlich komplett die richtige Einstellung. Was machst du denn sonst im Leben, wenn nicht ausschlafen?
2: Also gerade ehrlich gesagt sehr viel ausschlafen, weil ich gerade nur am Bachelorarbeit schreiben bin. Gerade analysiere ich die Rolle der Frau anhand der Medusa in griechischen Filmen.
0: Und manchmal ist es Schicksal, liebe Nadine, wer hat die Medusa auf den Arm tätowiert? Meine Wenigkeit. Sehr toll.
2: Ja?
0: Ja, habe ich als Tattoo, liebe griechische Mythologie. Und Medusa ist ja so ein unfassbar spannender Charakter, weil sie ja so tief missverstanden ist. So als Monster immer dargestellt, als die Böse. Dabei, meine Güte, wenn man das auch nur sich durchmal liest, grob, versteht man, was da passiert ist mit der armen Frau.
2: Ja, absolut. Und ich finde, das verdient eine Bachelorarbeit.
0: Also, Nadine, weißt du was? Du hast jetzt schon gewonnen, aber ich darf das gar nicht entscheiden. Das entscheidet Pia.
3: Liebe Nadine, dann laden wir dich ein zum Lollapalooza.
2: Oh mein Gott, danke schön.
0: Viel Spaß beim Lollapalooza, viel Spaß bei der Bachelorarbeit.
2: Vielen, vielen Dank.
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0: Du bist auch so eine kleine Medusa, Pia. Wenn du mich anguckst, da werde ich auch zu Stein.
3: Wow.

0: Das Schlimmste am Urlaub machen ist die Abwesenheitsmail. Guten Morgen, hier ist Energy am Morgen mit Pia und Ben.
1: Guten Morgen.
0: Man muss natürlich eine schicken, damit die Kollegen wissen, Leute, ich bin im Urlaub. Aber wir wussten nicht, wie kreativ man sein kann. Aus den eigenen Energy-Reihen gibt es diese Ich bin im Urlaub Abwesenheitsmail-Nachricht. Hört mal.
1: Liebe Kolleginnen, Italien und Aperol Spritz rufen laut nach mir. Deswegen bin ich im Urlaub, sag ich dir. Wir sehen, hören, schmecken, fühlen uns bald wieder. Ich regel in der Sonne meine Glieder.
0: Ja, fantastisch. Wer schreibt das?
1: Ja, das können wir jetzt hier nicht sagen.
0: Nein.
1: Das ist ja auch gemein an dem Kollegen gegenüber oder
0: aber
1: Kollegin.
0: Aber kreativ. Normal.
1: Sehr kreativ.
0: Man schreibt immer, ja, bin erst am Lalala wieder da. Bis dahin bei Lalala melden.
1: Ja,
0: nein,
1: aber
0: das ist Kunst.
1: Ja, aber ich packe auch in meine Abwesenheitsnotiz jetzt nicht so viel Arbeit rein, ehrlich gesagt.
0: Das sind Reime, Pia. Das ist schön.
1: Ja, nee. Ich schreibe einmal, bin ich erreichbar? Wenn ihr was braucht, meldet euch hier.
0: Also ich bin auch grundsätzlich nicht erreichbar.
1: Nein,
0: egal,
1: Ben ist nie erreichbar.
0: Schreibt mir einfach keine Mail. Ich lese es nicht.
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0: Berliner Wetter sieht fantastisch aus, blauer Himmel und das den ganzen Tag. Ach, was sage ich, die ganze Woche können wir genießen, die Temperaturen auch schön angenehm. Heute maximal 22, 23 Grad.
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1: 115 statt einwärts vor der Baustelle am Kreuz Zehlendorf. Da steht ihr aktuell 10 Minuten, genau wie auf der 100 statt in Richtung Treptow zwischen Jakob-Kaiser-Platz und Messedamm. Da steht ihr auch 10 Minuten.
0: Und Jakob, bei uns in Berlin wollen ja einige Leute, dass man wieder legal in der Spree schwimmen darf.
1: Ja.
0: Ich bin einer davon. Das kommt jetzt auch, also fast.
12: Ja, denn wir kriegen 3 neue Badestellen an der Spree, aber halt nicht in Mitte, sondern in Treptow-Köpenick. Also die Morgenpost schreibt, man hat die Stellen an der Insel der Jugend im Blick, an der HTW und am Mello-Park. Wird aber erst nächstes Jahr was. Bis dahin muss man zum Beispiel noch ganz viel messen vor Ort, ne, wie es so dem Wasser geht. Ist ja jetzt eh nicht mehr so dolle heiß bei uns in Berlin. Also ihr müsst euch die Woche nicht mehr so krass abkühlen. Tobias Reinhardt vom Deutschen Wetterdienst sagt beim Sender Welt, die Sonne ist aber trotzdem sehr stark.
13: Das bedeutet also, dass man unbedingt auf Sonnenschutz achten muss. Ansonsten ist der Sonnenbrand quasi schon vorprogrammiert. Dazu kommt, dass so gut wie keine Niederschläge erwartet werden in den nächsten Tagen. Gerade in den Regionen, wo es bereits in der Vergangenheit recht wenig geregnet hat, besteht natürlich weiterhin die Gefahr von Waldbränden.
12: Ja, das heißt, in den meisten Landkreisen in Brandenburg ist die Gefahrenstufe gerade schon auf hoch, also sind eins vor sehr hoch, dürfte die nächsten Tage auch noch krasser werden. Dann nicht wundern, wenn ihr bei der Postbank seid oder da was regeln müsst, die nächsten Tage ist das eher ungünstig, denn da wird gestreikt. Morgen bis Samstag kann es sein, dass Filialen dicht sind und keiner im Callcenter rangeht, wenn ihr die anruft. Die Gewerkschaft Verdi will damit mehr Geld durchsetzen, ganz genau 8%, es wird gestreikt und auch Azubis sollen mehr Kohle bekommen. Und dann setzt Google bald noch mehr auf KI. Wenn ihr da was sucht, da gibt es dann immer häufiger so fertige Antworten und komplette Texte. Wenn ihr eher so retro unterwegs seid oder ihr seid älter und ihr kommt mit der neuen Technik nicht mehr so klar, Ben, dann gibt es einen einfachen Trick, wie ihr wieder die ganz alte Google-Anzeige bekommen könnt. Ihr müsst einfach an die URL im Browser hinten noch was ranfügen und zwar den Code und UDM ist gleich 14 oder ihr klickt einfach auf Web.
0: Ist alles Quatsch, habe ich nie mitgemacht. gemacht. Ich habe noch nie in meinem Leben was gegoogelt. Ich habe eine Enzyklopädie bei aus dem Jahr 1997 und die hat bis jetzt immer recht behalten. Da gucke ich Sachen nach. Ist schwer zu tragen, aber ist gut für Rückentraining.
1: Wer es glaubt, ne?
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0: Morgen, heute mit mir Pia und Ben.
1: Hallo.
0: Ein 20 Jahre alter Song hat das Zeug zum Sommerhit des Jahres. Welcher das ist und worauf ihr euch im Sommer noch freuen könnt, das besprechen wir gleich.
1: Nach Michael Schulte und 5am. Jetzt gibt's erstmal Kaigo und Khalid mit Save My Love. Das Wichtigste der Welt, die Liebe sichern. Hier auf Energy.

Sommer-Sonne-Songs. Das alles gibt's jetzt hier. Guten Morgen, hier ist Energy am Morgen für euch mit Pia und Ben. Das perfekte Sommerwetter haben wir schon. Die perfekten Sommerhits, die stellen wir euch heute Morgen vor. Unsere Redaktion hat Social-Media-Trends, internationale Charts und Neuentdeckungen gescannt. Wir stellen euch den ganzen Morgen Highlights vor. So zum Beispiel wie das

0: Ja. Stelle ich mir immer so auf Ibiza vor.
1: Stark.
0: Ibiza, Strandclub, geil, ja. Wahnsinn. Die ultimative Playlist gibt's in unserem Summer Hits Stream. Hört ihr komplett kostenlos in der Energy App und sie klingt auf jeden Fall auch
1: immer
0: nach Sonne.
1: Immer.
0: Taylor Swift mit Opalite jetzt hier bei Energy.

0: Fake.
1: Hier bei Energy am Morgen mit Pia, Jakob und Ben.
2: Hi.
1: Jakob ist notorischer Lügner. Es ist
2: Bitte?
1: Kein Problem, sondern wir haben ein Spiel draus gemacht. Wir raten, erzählt er die Wahrheit oder nicht.
2: Ich bin schon in Behandlung. Der häufigste Nachname in Deutschland ist Schulz.
3: Glaubt
2: oder
3: nicht. Nein, ich sage da auch ein Fake, weil ich glaube, es ist Müller.
1: Ja, das habe ich auch gedacht.
3: Glaube ich, könnte öfter sein oder ja.
1: Oder Schulz. Sind wir modern und es ist in Wirklichkeit irgendwie was Neues? Also ein Name, der quasi ursprünglich gar nicht mehr, also gar nicht so, also sowas wie Nguyen oder sowas?
3: Kann
1: das schon eingeholt sozusagen, dass es gar nicht die Klischee-Namen mehr sind?
3: Ja, es könnte auch sein. Also ich glaube auf jeden Fall nicht, dass es Schulz noch ist.
1: Ich
3: aber du bist
1: auch
3: auf einem guten Weg, glaube ich.
1: Wir sagen Fake, Fake, Fake.
2: Also ja. Der häufigste Nachname in Deutschland ist Schulz, ist ein...
3: Fake.
2: Ist noch in den Top Ten,
1: immerhin.
2: Sehr weit vorne. Aber ganz vorne ist Müller.
1: Immer noch.
2: Ihr seid ja exzellent unterwegs. Über 700.000 Leute bei uns in Deutschland haben diesen Nachnamen. Bei euren beiden Nachnamen sieht es schlecht aus.
1: Mhm.
2: Ich komme wenigstens auch in die Top 100.
1: Ja, weil Kaufmann ist ja auch der langweiligste Konsumname, den man haben
2: ist
1: kann.
2: Ein ganz toller Standardname.
1: Rüther ist auch ein komischer Name.
3: Ja,
1: was ist denn ein Rüther? Hast du das mal nachgeguckt?
3: Also eigentlich bin ich auch noch ganz froh, weil meine Familie, also damals haben die das dann irgendwie abgelehnt, heißt Rüther von Platen. Das wäre noch länger.
2: Wow.
3: Aber die Seite meines Dads hat dann halt das von Platen abgelegt. Ist ganz
1: halt,
3: gut.
1: Stopp. Hey,
2: Adelstitel?
1: Was? Bist du royales Blut?
3: Pia Victoria Rüther von Platen. Stellt euch das mal vor.
1: Wow. Adelexpertin. Wir machen weiter mit Felix 10 und Pride.
3: Pride.

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5: Und mit dem lieben Jakob, der ist wieder aus dem Urlaub zurück. 8 Wochen Urlaub oder sowas hat er gehabt. Jetzt ist er dann wieder da und er macht das, was er machen soll. Und zwar das Update für euch gibt's gleich.
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5: Gucken wir uns das Berliner Wetter an. Das sieht fantastisch aus. Blauer Himmel, Sonne satt die ganze Woche über. Es gibt nichts zu meckern. Auch die Temperaturen sind super angenehm. Heute zum Beispiel 22 Grad.
4: Auf der 111 Richtung Dreieck Charlottenburg zwischen am Festplatz und Dreieck Charlottenburg. Da staut es sich aktuell so 10 Minuten. Und ihr steht auch noch auf der 100 Richtung Treptow zwischen Jakob-Kaiser-Platz und Messedamm.
5: Und gute Nachrichten gibt's von Jakob. Bei uns in Berlin können wir uns vielleicht bald noch mehr abkühlen, denn es gibt bald 3 neue Badestellen.
17: Und zwar im Osten in Treptow-Köpenick. Die Morgenpost schreibt, es soll jetzt direkt an der Spree Richtung Mückelsee sein. Einmal an der Insel der Jugend, dann an der HTW und nochmal höher Mellowparks. Wird aber wohl noch bis nächstes Jahr dauern, bis das alles offiziell angelegt ist. Man sollte auch wirklich nur an offiziellen Badestellen schwimmen gehen, hat auch nochmal Frank Zantes von der DLRG bei NTV gemeint. Denn man erkennt unter Wasser halt nicht, was da gefährlich werden kann.
18: Ungeschultes Auge sieht es überhaupt nicht. An der Wasseroberfläche sieht das richtig schön aus. Schön seichtes Gewässer, ein seichter Fluss und die Gefahr, die Unterströmungen lauern unter Wasser.
17: Ja, ansonsten halt einfach in die Freibäder bei uns in Berlin gehen. Haben ja auch schon einige auf. Übermorgen kommt dann auch noch das am Olympiastadion dazu. Ich bin gespannt. Übrigens, hier sind harte Bauarbeiten bei uns.
5: Hört man gar nicht.
17: Ja, dann können sich Azubis bei uns in Berlin bald ein günstiges Deutschland-Ticket bestellen. Das geht ab dem kommenden Montag. Kostet dann für die nicht mehr 63 Euro im Monat, sondern nur noch 37,80 Euro. Hm. Direkt losgehen kann es dann nächsten Monat aber noch nicht. Start ist leider erst im Juli. In Brandenburg kommt das alles auch nur einen Monat zeitversetzt quasi. Also auch bestellen geht dann erst ab Juli. Und beim Fußball bleibt Greuther Fürth in der zweiten Liga. In der Relegation gegen Rot-Weiß Essen hat man das Rückspiel mit 2:0 gewonnen. Neu dabei in Liga 2 sind ja dann nächste Saison die Absteiger St. Pauli, Heidenheim und Wolfsburg. Und aus der dritten Liga kommen noch Osnabrück und Cottbus hoch.
5: Der Wolfsburg in der zweiten Liga, das ist Wahnsinn. Mindestens so eine große Baustelle, wie wir hier gerade im Sender haben. Ja. Deswegen schnell weiter.
17: Ja.
19: Ah ja, okay.
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5: Heute mit Pia und Ben morgen. Und morgen habt ihr ein Date. Ein Date mit einem echten Energy-Star.
4: Er ist Golfer, liebt Musicals und hat eine Stimme, die wir alle lieben. Um wen es geht und wie ihr dabei seid, hört ihr nach Topic und Nico Santos mit Buddy. Jetzt erstmal Clock Clock und Out of the Dark hier bei Energy.

0: Morgen, hier ist Energy am Morgen für euch mit Pia und Morgen. Ben. Hier sind 5 Fakten über einen Energy-Star, den wir alle kennen und lieben. Er spielt gerne Golf, er liebt Musicals, er macht uns Hoffnung, dass es eine Welt ohne Online-Dating gibt und er kommt aus Irland. Und ihr seht ihn morgen live. Habt ihr schon eine Idee? Natürlich, es geht um Energy-Star Niall Horan.
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0: Die kennen sich.
2: Ja, die kennen sich. Harry Styles mit American Girls bei Energy.

0: Und wir machen weiter hier mit einem absoluten Energy-Hit. Nelly Furtado und Powerless.
1: Und in Powerless hat sie ja so ein bisschen ihre Herkunft verarbeitet. Sie ist ja aus Kanada, aber irgendwie auch die Eltern aus den portugiesischen Azoreninseln. Und in diesem Song sagt sie quasi das Gefühl, wie es ist, aus zwei Welten zu stammen. Und ich kenne das ganz genau als halb Grieche, halb Italiener. Ja. Reißt es mich auch immer hin
0: also
1: und her.
0: Also Ben ist deutsch, also komplett deutsch und deutscher geht's nicht.
1: Das reizt zwischen Kreta und Sizilien, wer bin ich, ne? Kuvadis. Nelly Furtado jetzt hier mit Powerless.
2: Hey,

0: Jetzt gibt es göttlichen Segen für eure Tiere.
1: Energy. Energy am Morgen ist an, heute mit mir Pia und Ben.
2: Hallo.
1: Die Wege des Herrn sind unergründlich, aber das erscheint doch richtig und wichtig. Am Samstag segnet eine Pfarrerin eure Haustiere. Ihr könnt im Kirchengarten der evangelischen Gemeinde Rudo vorbeikommen, Ben, du auch. Alle Tiere sind willkommen, Hunde und Katze sind aber anzuleihen, bitte. Vögel im Käfig zu lassen, Kriechtiere im Terrarium und Achtung, Leute, nur Pferde und Esel sollten bitte vorher angemeldet werden.
2: Das ist ja ganz Weltklasse. Wichtig. Was für Tiere versammeln sich da? Das ist ja vor der Arche.
1: Ja, und dann kannst du die segnen lassen. Dann lebt dein kleiner Dackel Herkules für immer.
2: Der Herkules ist eh ein kleiner Engel, der braucht da gar nicht gesegnet werden. Hier geht's aber göttlich weiter mit Sombra und Homewrecker. Hier auf Energy.

0: Es ist das schönste Problem, das man wohl haben kann. Guten Morgen, hier ist Energy am Morgen mit Pia und Ben.
1: Morgen.
0: Kollegin Pia, wie viele Urlaubstage hast du noch übrig?
1: Ja, noch so 13.
0: Das ist eine absolute Frechheit. Kann ich die haben, bitte?
1: Ja, ich würde dir sogar welche abgeben, weil ich weiß einfach nicht, was ich machen soll.
0: Nein,
1: das ist
0: ja,
1: ganz komisch. Ja, aber ich bin so ein Mensch und das ist auch ein First World Problem. Ich kann nicht frei nehmen und dann hier bleiben. Ich muss irgendwo hin, sonst bin ich ja die ganze Zeit, sitze hier so rum und alle meine Freunde arbeiten dann. Ja, ich muss irgendwo hin.
0: Eine Woche
1: und ich
0: Bella
1: weiß
0: Italia.
1: Nicht, wohin. Ja, aber alleine, ich muss ja jemanden irgendwie, jemand muss mitkommen.
0: Ja.
1: Also jemand, den ich mag, ja.
0: Ja, okay, ich merke, dass du mich darauf... Aber da musst du dir keine Sorgen machen. Ich bin genau das Gegenteil. Meine Urlaubstage zeigen eine 3 und zwar eine minus 3.
1: Fantastisch.
0: Ich habe irgendwas überplant. Ich musste noch mehr... Anfang des Jahres setze ich mich hin und verbrauche 30 Urlaubstage.
1: Nee, das kann ich gar nicht.
0: Und dann
1: und
0: bin ich
1: war
0: durch.
1: Ja schon auch 4 Wochen... Ich habe irgendwie einfach viele Urlaubstage noch vom letzten Jahr gehabt.
0: Das ist
1: ich
0: auch eine
1: Frechheit. Ich muss mich hinsetzen und das machen, ja.
0: Oder
1: wenn ihr eine
0: abgeben,
1: Idee habt, dann schreibt doch mal 030261-12345.
0: Ist es im deutschen Recht verankert, dass man Urlaubstage auch weitergeben kann? Ich kaufe die dir auch ab.
1: Oh, das würde ich machen.
0: Sehr gut.
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0: Berliner Wetter sieht fantastisch aus. Was soll ich sagen? Blauer Himmel die ganze Woche über. Schlechtes Wetter sehe ich auf Radar jetzt erstmal nicht kommen. Ja, ein paar Wolken mehr, vor allem am Wochenende. Ach nee, doch. Nächste Woche wird es dann wieder regnen. Insofern lasst uns alles genießen hier gerade.
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1: Und dann bitte Vorsicht auf der B96A Straße am Seegraben Richtung Treptow. Zwischen
0: genau
1: der 113 und der 117 in Altglienicke liegt ein Besen auf der Fahrbahn.
0: Oh nein!
1: Nachricht
0: des
1: Tages. Die Nachricht des Tages. Harry, bitte abholen. Dein Besen wartet auf dich. 100 Stadtring Richtung Treptow zwischen Jakob-Kaiser-Platz und Messedamm steht hier immer noch 10 Minuten.
0: Und bei uns in Berlin haben wir ja einige Freibäder, die Gott sei Dank jetzt aufhaben bei dem Wetter. Jakob, es gibt aber natürlich auch noch Schwimmen for free.
11: Und zwar an knapp 40 Badestellen bei uns in Berlin. Die stehen bei der Wasserqualität auch alle gerade auf grün. Das ist super gut. Und was auch super ist, wir sollen noch nochmal drei ganz neue Stellen dazu bekommen. Und zwar in Treptow-Köpenick, direkt an der Spree. Die Morgenpost schreibt, das soll an der Insel der Jugend sein, dann an der HTW und nochmal Höhe Mellow Park. Wird aber erst nächstes Jahr was. An solchen Badestellen aber auf jeden Fall mal aufpassen, sagt auch Felix Lange von der Wasserwacht. Der hat im ZDF mal drei super wichtige Tipps.
12: Sonnencreme, nicht alleine baden gehen, nicht alleine baden gehen.
11: So. Ja, weil es gerade auch so trocken ist, natürlich auch die Waldbrandgefahr immer im Blick behalten. Gerade so in der Nähe von Wäldern bitte ganz doll aufpassen.
0: Schade, ich dachte, du verlierst deine Stimme, aber du hast dich dann nochmal gekriegt.
11: Ich habe kurz einen Besen durchgemacht. Dann soll es bald einfacher werden, neue Wohnungen zu bauen. Unsere Bundesregierung will dafür an die Regeln bei den Genehmigungen ran. Also gerade da, wo besonders schnell neue Wohnungen gebraucht werden. Hallo hier Berlin. Soll man weniger auf Natur- und Denkmalschutz Rücksicht nehmen? Das hat man ja bei uns im Land auch schon entschieden. Mhm. Und wenn jemand sein Haus verfallen lässt, dann soll man gezwungen werden können, da was zu machen. Ah. Sonst könnte man vielleicht sogar enteignet werden. Und wenn ihr die Tage ein Video von einem Typen mit Hemd und Krawatte seht, der ein paar schwarze Schlangen aufhebt und die dann rumträgt. Nicht wundern, das ist der US-Gesundheitsminister Robert F. Kennedy Jr. Der ist bei der ganzen Aktion anscheinend auch von einer der Schlangen gebissen worden. Hm. Aber soll total ungefährlich gewesen sein. Na gut für ihn.
1: Hat er keine anderen Hobbys, sich vielleicht um die Gesundheit in Amerika zu kümmern?
0: Ja, vielleicht findet er gerade ein Gift, was in Wirklichkeit so ein Cure für alles ist, weißt du?
1: Glaube ich nicht.
11: Stimmt.

0: Und in der neuen Urstunde wartet natürlich niegelnagelneue Musik auf euch. Robin Schulz hat was Neues rausgehauen. Better Times hören wir gleich zusammen zum ersten Mal.
1: Jetzt erstmal Bebe Rexha mit New Religion hier bei Energy.

0: Morgen, hier ist Energy am Morgen für euch natürlich mit Pia und Ben. Morgen. Und mit einer neuen Nummer von Robin Schulz.
1: Ja, Robin Schulz ist auch dieses Jahr auf ganz vielen Festivals unterwegs. Das finde ich aber im DJ-Leben immer so geil, dass du da arbeitest, wo andere einfach feiern.
0: Komplett.
1: 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Und Robin Schulz mit Better Times gibt's jetzt hier bei Energy.
0: Deine Stimme gerade im Radio verloren, Pia?
1: Ja.

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19: Berliner Wetter sieht fantastisch aus. Blauer Himmel die ganze Woche über. Kein schlechtes Wetter bis nächste Woche in Sicht. Insofern, wir sollten es schon noch genießen. Die Temperaturen passen auch 22 Grad maximal.
20: 100 Stadt auswärts ist der Tunnel Flughafen Tegel. Da ist die rechte Spur gesperrt. Ansonsten auf der 100 Stadt in Richtung Wedding an der Baustelle Detmolder Straße. Da steht der aktuell 10 Minuten länger. Generell ist einfach die Stadtautobahn sehr voll.
19: Und dann ist die große Hitze natürlich jetzt erstmal vorbei, Jakob. Ist aber nicht für alle optimal.
21: Und zwar für alle Leute bei uns in Berlin, die so wetterfühlig sind. Denn von gestern auf heute sind wir einfach mal über 10 Grad runtergegangen. Ich habe heute früh auch einen Pulli an. Der Arzt Christoph Specht sagt bei NTV, da spielt aber natürlich auch unsere Psyche mit rein.
22: Stellen Sie sich vor, Sie haben das auch mal erlebt, dass bei irgendeinem Wetterumschwung es Ihnen nicht so gut ging. Dann haben Sie natürlich vor dem nächsten Wetterwechsel auch wieder Angst. Das könnte wieder passieren. Da spielt dann die Psyche mit hinein. Und so kann natürlich dann auch die Symptomatik noch verstärkt werden.
21: Ja, für alle Leute mit krasser Migräne kann so ein Wetterumschwung aber natürlich jetzt schon Thema sein. Dann sind wir auf jeden Fall Hauptstadt der, ich weiß nicht, Dönerläden, beim Feiern und auch beim Alleinwohnen. Der Tagesspiegel schreibt, in keiner anderen deutschen Stadt wohnt man so oft allein. In fast jeder zweiten Wohnung lebt nur eine einzige Person. Besonders krass ist es in Friedrichshain-Kreuzberg, Charlottenburg-Wilmersdorf und Neukölln. Und es sind natürlich meist ältere Leute, weil welcher junge Mensch kann sich denn schon alleine eine Wohnung leisten? Und dann noch was richtig Verrücktes aus Italien. Der Zoll hat da eine Französin gestoppt, weil sie rund 40 Kilo Sand, Muscheln und Steine im Auto dabei gehabt hat. Die ist mit einer Fähre von Sardinien zurück nach Frankreich gefahren. Das Problem ist halt, auf Sardinien ist es verboten, Sand oder Steine eben vom Strand mitzunehmen. Deswegen droht ihr jetzt eine Strafe von bis zu 3.000 Euro. Und eigentlich muss sie das Zeug auch wieder zurückbringen.
19: Wie unangenehm, vor allem wie schwer auch. 40 Kilo Sand.
20: Ja, wofür, warum?
19: Dann schüttest du es wieder weg.
20: Also dass die 3.000 Euro, die hätte man sich wirklich sparen können.
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19: Heute mit der lieben Kollegin Pia.
20: Morgen.
19: Und mir Ben. Und jetzt mal Hand aufs Herz. Wir haben doch alle schon mal überlegt, auszuwandern, oder?
20: Auf jeden Fall. Eine neue Studie sagt, es gibt eine Stadt, da lohnt es sich so richtig. Welche, das hört ihr hier vor um 10. Jetzt erstmal Dermot Kennedy mit Funeral by Energy.

0: Jetzt sagen wir Goodbye, Deutschland. Guten Morgen, hier ist Energy am Morgen mit Pia und Ben.
1: Moin.
0: Ein internationales Ranking kürt die besten Städte zum Auswandern.
1: Und da ist auf Platz 3 Melbourne in Australien.
0: War ich schon mal sehr schön, aber sehr weit weg.
1: Platz 2 Amsterdam in den Niederlanden. War ich gerade vor 2 Wochen.
0: Ach.
1: Ist irgendwie, war kalt da, aber ist auch schön.
0: Ja.
1: Platz 1 ist Lissabon in Portugal,
0: war ich auch schon sehr schön.
1: Ja. Ist auch nicht zu teuer, liegt direkt am Meer, gute Luftqualität, viele sprechen Englisch, also da passt alles.
0: Dabei weiß man mal, wie gut wir uns kennen, Pia. Wir sagen jetzt vom anderen, was ist wahrscheinlich die Stadt, in die wir auswandern würden?
1: Ja.
0: Fang du mal an, was glaubst du, wo
1: also
0: würde ich auswandern?
1: Also Ben würde auf jeden Fall nach Rom gehen.
0: Ciao bella Italia, naturalmente.
1: Ja.
0: Oh, schönste Stadt der Welt, ich würde sofort nach Rom, und bei dir ist es auch relativ klar, es ist Astana. Das ist die Hauptstadt von Kasachstan. Da glaube ich, hast du eine schöne Zeit. Ich glaube, mit den Kasachen.
1: Dass irgendwas kommt. Also, nee, bei mir ist. Nee.
0: Wer ist es denn bei dir? Ich wäre natürlich so Richtung Austin gegangen oder sowas.
1: Nee, Dallas. Ich würde in den USA müsste sich vieles verändern, dann wäre ich aber sofort in New York.
0: New York
1: ist meine absolute Lieblingsstadt.
0: Gar nicht deine
1: auf der
0: Stadt,
1: Welt.
0: Dann lieber Astana, wirklich?
1: Nein.
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2: Haben wir es an diesem Mittwochvormittag und ihr seid mit am Start, das freut mich sehr. Ich bin's, Felina. Hallo, wir machen gleich weiter mit der aktuellen Single von Alok zusammen mit Khalid in euren 10 Hits am Stück. Und jetzt gehen wir eine Runde schwimmen zusammen mit BTS. Hier ist Swim.

Wann wart ihr denn das letzte Mal bowlen? Ich finde es so ein Team-Event von der Arbeit. So mit den KollegInnen mal eine Runde bowlen gehen, oder? Ihr habt Energy über die besten neuen Hits. Jetzt mit Khalid und der liebt bowlen. Wenn der auf Tour ist, mietet der auch gerne mal eine komplette Bowlingbahn für sich und sein Team. Und dann wird er aber richtig ehrgeizig dran gegangen. Er sagt, es ist super zum Abschalten, aber er will halt auch richtig doll gewinnen. Ihr könnt eher mal überlegen, wie das bei euch ist. Und dabei hören wir uns Khalid an, und zwar zusammen mit Alok hier bei Energy. Dive into me.

0: wenn ihr eine Frage habt, googelt ihr dann? Guckt ihr bei ChatGPT oder vielleicht bei TikTok? Gibt es ja auch so Leute, die da ihre Antworten suchen. Auf jeden Fall großes Thema heute gewesen bei Energy am Morgen. Ja, die meisten Leute setzen mittlerweile tatsächlich einfach auf ChatGPT und Co., also alle möglichen künstlichen Intelligenzen, die ihre Fragen beantworten. Muss man ja sagen, die sind gar nicht mal so zuverlässig im Antworten geben. Ist schon eine Menge bei falsch, aber Google hat jetzt so langsam richtig Schiss bekommen und deswegen sagen die, wir machen noch mehr KI bei unseren Antworten. So KI-fertige Antworten gibt's ja sowieso schon, wenn man googelt. Ja, und bevor ihr jetzt komplett die Augen verdreht, weil ihr da gar keinen Bock drauf habt, dann geht euch das erstmal so wie mir. Aber ja, wenn ihr die klassische Suche zurück wollt, gibt's einen einfachen Trick, wie ihr wieder die ganz alte Google-Anzeige bekommt. Ihr müsst einfach an die URL, jetzt kommt's, im Browser noch folgenden Code einfügen. Und Zeichen, ja, also diesen Kringel, UDM gleich 14. Naja, oder ihr klickt halt einfach auf Web, das würde auch gehen, aber und UDM gleich 14, das merken wir uns mal. Großartig.
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0: Eine ganze Woche lang Sonnenschein sehe ich jetzt hier mittlerweile. Also gestern sah es ja noch so aus, als würde es am Wochenende mal regnen oder gewittern. Nö, alles vorbei, alles weggezogen, nur noch Sonne. Paar Wolken vielleicht maximal zur Deko am Wochenende, aber da kommt kein Regen raus. 23 Grad dazu heute, Richtung Wochenende wird es nochmal deutlich heißer.
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0: Sieht soweit eigentlich okay aus, allerdings haben wir ein paar Probleme und zwar auf der A100, ja, also solange ihr nicht über den Stadtring müsst, geht's. Richtung Treptow braucht ihr allerdings 10 Minuten mehr zwischen Jakob-Kaiser-Platz und Messedamm und in der Gegenrichtung Richtung Wedding an der Baustelle Detmolder Straße könnt ihr mal 20 Minuten mehr einplanen. Wenn ihr noch was entdeckt, sagt da Bescheid, 030 26 1234.

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Bei der Arbeit auch mal eine Aufgabe abgeben, würde euch vielleicht auch ganz gut tun. Klappt nicht so gut. Ja, ich sag mal, wie es ist. Also bei den Jungs von Two Colors halt auch gar nicht. Die produzieren natürlich ihre ganzen Songs selber. Aber wenn sie dann auf Tour gehen, sagen sie, visuelle Effekte, LED-Wände, das wird alles auch exakt zusammen mit ihnen geplant. Das müssen sie auch alles ganz genau sehen. Da haben sie auf jeden Fall auch den Hut auf, um sich darum auch noch zu kümmern. Na klar, hier sind sie für euch, die Perfektionisten. Two Colors mit Mad World by Energy. 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
1: Uhr an diesem Mittwochvormittag. Schön, dass ihr da seid. Hallo, hallo, ich bin's, Felina, und die Zähne am Stück sind hier gerade an bei euch. Und die gehen sofort weiter mit der aktuellen Single von Topic zusammen mit Becky G, geben richtig Sommer-Vibes. Und jetzt Clock

geht's für euch hier bei Energy um die besten neuen Hits mit der aktuellen Single von Topic, ein DJ aus Deutschland, heißt eigentlich Tobias Topic und hat aus diesem Nachnamen eben seinen Künstlernamen gemacht. Topic macht mittlerweile so ein bisschen Latin Dance Music zusammen jetzt mit Becky G, Sorry Puppy bei Energy, immer die besten neuen Hits.

0: entweder schon zurück aus dem Pfingsturlaub oder habt ihr euch ein bisschen später freigenommen und müsst noch eure Abwesenheitsnotiz fürs Mailfach fertig machen. Nervige Aufgabe, aber manche haben damit richtig Spaß, so wie ein besonderer Kollege aus unserem Energy-Team, der schreibt Folgendes.
1: Liebe Kolleginnen, Italien und Aperol Spritz rufen laut nach mir. Deswegen bin ich im Urlaub, sag ich dir. Wir sehen, hören, schmecken, fühlen uns bald wieder. Ich regel in der Sonne meine Glieder.
0: So, sagen wir jetzt nicht, wer das ist. Könnt ihr ja selber mal raten. Vielleicht seid ihr ja aber inspiriert und habt dann auch ein bisschen Spaß mit dieser Abwesenheitsnotiz. Ich hasse das ja. Ich stelle da einfach nur irgendein Datum an und sonst ist immer das Gleiche.
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9: So super schöner Sonnenschein und vor allem nicht mehr ganz so heiß wie gestern. Das war schon herausfordernd, sag ich euch ganz ehrlich. Da habe ich ein bisschen fröhlich durch die Gegend geschwitzt. So ehrlich können wir miteinander sein. Dazu heute eben, wie gesagt, ein bisschen entspanntere 23 Grad einfach nur noch und trotzdem durchgängig Sonne. Morgen 22 Grad und Richtung Wochenende, da wird es dann wieder heiß. Freitag zum Beispiel 28 Grad, da sind dann wieder unsere kleinen Hitzeschweinchen happy.
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9: Ja, Hitzeschweinchen habe ich mir gerade neu ausgedacht. Menschen, die gerne Hitze mögen. Menschen, die gerne Stau mögen, dann vielleicht, also kleine Stauschweinchen. Die findet ihr auf der A100 in beiden Richtungen auf dem Abschnitt zwischen dem Kreuz Schöneberg und dem Dreieck Funkturm. Außerdem ist es voller bei euch in Neukölln auf der Karl-Marx-Straße und der Hermannstraße, da auch in beiden Richtungen. In Karlshorst auf der Tresco-Allee. Und wenn ihr noch was entdeckt, sagt da Bescheid. Eure 026 123 45.

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0: 2000ern waren sie die Girlband überhaupt. Die Sugar Babes gibt's jetzt hier für euch bei Energy, immer die besten neuen Hits. Und seit dem letzten Jahr sind sie zurück mit neuer Musik. Und das war genau der Moment für eine der Sängerinnen, für Mutya nämlich, sich tatsächlich endlich mal ein Sugar Babes Tattoo zu stechen.
1: Well, I got one done yesterday. I got the Sugar Babes done.
2: You
1: which
2: did.
1: Is kind of weird, because obviously it's been my whole life. Mm. It's lovely and yeah.
0: Ja, sie sagt, es ist halt ihr ganzes Leben irgendwie die Sugar Babes und jetzt, wo das wieder so losgeht mit den Girls, will sie das auch als Tattoo haben. Und hier sind die Sugar Babes für euch mit Overload. Jetzt bei Energy immer die Besten.

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2: Radio Number One. 12 Uhr Mittwochmittag und die 10 Hits am Stück sind an bei euch. Sehr gut. Von mir gibt's da ein Fleißbienchen für. Habt ihr alles bis hierhin richtig gemacht? Ich bin's, Felina. Hi. Und wir machen auch weiter mit den 10 Hits am Stück. Gleich mit der aktuellen Single von Palm Monkey in so gut 10 Minuten. Und jetzt Bibi Rexha.
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Dieser Song geht hier gerade komplett viral auf TikTok. Aktueller Hit von Palm Monkey zusammen mit Rusty und The Palm Tree Boy. Heißt Aguazi. Und dieser Song hat tatsächlich überhaupt erst Bekanntheit bekommen, dadurch, dass ein paar Gamer den immer im Hintergrund haben laufen lassen, während die halt so ihre Let's Plays aufgenommen haben oder irgendwie live gestreamt haben. Und deswegen ist das Ding überhaupt erst so bekannt geworden. Ich dachte, weil Sommer ist und der so sommerlich klingt. Aber gut, für mich auch okay. Jetzt für euch bei Energy und die besten neuen Hits.

0: gibt so Sachen, die schiebe ich immer ewig vor mir her und dann überwinde ich mich irgendwann, die zu machen und dann geht's nicht. Oh, das ist so ein Downer. Deswegen, wichtiger Hinweis von mir an euch, falls ihr Kunden bei der Postbank seid. Energy. Denn morgen bis Samstag wird da gestreikt und falls ihr da irgendwas zu tun hattet, wo ihr so richtig in die Filiale müsst oder beim Callcenter anrufen müsst, kann sein, dass das in den nächsten Tagen nicht klappt, dank dieses Streiks. Die Gewerkschaft Verdi will nämlich damit mehr Geld durchsetzen, ganz genau 8%. Und auch Azubis sollen mehr Kohle kriegen. Finde ich ja alles richtig. Ich finde, alle Menschen auf der Welt haben immer mehr Geld verdient. Aber wenn es jetzt gerade darum ging, dass ihr euch überwunden hattet, was zu tun mit der Bank, ja, dann vielleicht noch heute machen? Oder? Gute Nachricht, ihr könnt es direkt auf nächste Woche verschieben. Und mehr solche Nachrichten gibt es natürlich auch morgen wieder. Alles, was ihr missen müsst für den Tag bei Energy am Morgen. 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
18: Heute nur noch 23 Grad im Gegensatz zu gestern mit den fetten 30 Grad. Ja, es ist kühler, das heißt aber nicht, dass wir auf einmal auf Sonnencreme verzichten sollten. Denn die Sonne ballert weiter die ganze Woche über, richtig, richtig viel Sonnenschein. Gönnt euch, aber halt bitte mit auf euch aufpassen, das wäre sehr nett. Richtung Wochenende wird es dann wieder heiß mit bis zu 28 Grad.
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18: Boah, das sind so einfach die üblichen Verdächtigen, die wir hier so haben an Stau. Also A100 beide Richtungen zwischen dem Dreieck Funkturm und dem Kreuz Schöneberg. 10 Minuten mehr, dann dauert es länger bei euch rund um die Elsenbrücke. Außerdem auch voller in Neukölln auf der Karl-Marx-Straße und auch der Hermannstraße. Wenn ihr noch was entdeckt, 03026 12345.

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0: Ja, vielleicht habt ihr jetzt zu Hause auch was kaputt gebumst. Ich sag's jetzt einfach mal so. 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
1: Also im Auto sollte man am besten immer eine Sonnenbrille mit blau getünnten Gläsern aufhaben, ist ein...
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1: Ja, blau ist wirklich das Falscheste, was man machen kann, denn dann kann man die Hinweise gerade in orange oder eben so auf den Bremslichtern nicht mehr so gut erkennen.
0: Ach, gibt es überhaupt irgendwas, was ich nicht weiß? Wie schlau will man eigentlich sein?
2: Och,
0: und dazu gut aussehend und witzig.
2: Oh nee, also
0: und
2: das ist ja
0: Hundi.
2: Die größte Lüge auf Erden.
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das ist doch genau, was wir uns vorstellen. Unter dem Leben als Künstler oder Künstlerin, passt auf, ihr zieht extra für eure KünstlerInnen, MusikerInnen-Karriere um in eine andere Stadt und da in eine WG rein und da wohnen nur andere, ganz viele internationale KünstlerInnen. Ständig wird irgendwie in der Küche gejammt und so. Genau das ist das Leben von Krista Sarandi, der kommt eigentlich aus Großbritannien, ist für die Karriere nach Berlin gezogen und hier eben in genau so eine Künstler-WG rein. Und das war eine sehr gute Zeit für ihn und eine kreative Schule, sagt er auch einfach. Und deswegen macht er auch so großartige Musik wahrscheinlich. Krista Sarandi, Good Old Days, jetzt für euch bei Energy über die besten neuen Hits.

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2: Radio Number One. 13 Uhr, Zeit für eure Mittwochs-Mittagspause und die verbringt ihr einfach mit Energy Stars wie Martin Garrix und Ed Sheeran. Die beiden haben nämlich einen Song zusammen gemacht und den hören wir uns hier an. Gleich in euren 10 Hits am Stück in so 10 Minuten. Jetzt Taylor Swift und ich bin's, Felina. Hi.

kann ich kurz nach der Arbeit noch bei dir rumkommen? Klar, kein Problem. Genau so ist diese Zusammenarbeit hier entstanden. Martin Garrix und Ed Sheeran. Ed Sheeran war ja gerade erst auf Tour und ist dann nach seinem Konzert in Amsterdam einfach mal kurz bei Martin Garrix vorbeigegangen im Studio. Einfach spontan, ich würde mal kurz rumkommen. Und dabei ist dieser Song hier entstanden. Repeated, jetzt bei Energy. Immer die besten neuen Hits.

0: Nichts auf der ganzen Welt habt ihr lieber als euer eigenes Haustier. Man sagt ja wirklich mittlerweile, Tiere sind die neuen Kinder. Und ja, auch die sollen göttlichen Segen erfahren. Halleluja. 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Für alle Haustierbesitzer, die finden, dass ihr Tier gesegnet werden sollte. Also erstmal, ich segne alle eure Haustiere. Ich hab die alle lieb, sagt den allen Hallo von mir. Aber am Samstag macht es auch noch jemand Richtiges, nämlich eine Pfarrerin. Segnet eure Haustiere. Könnt ihr im Kirchgarten der evangelischen Gemeinde in Rudow vorbeikommen. Alle Tiere sind willkommen. Hunde, Katzen sind allerdings anzuleihen. Vögel bitte im Käfig lassen, Kriechtiere im Terrarium, ja? Pferde und Esel sollten bitte vorher angemeldet werden, aber falls die auch den Segen erhalten sollen, bitteschön. Ey, ihr macht das, wie ihr das so glaubt, ne? Und mehr Good News, daran glaube ich nämlich zum Beispiel. Die gibt's morgen wieder bei Energy am Morgen.
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14: So, das mit der Sonne, das läuft auch tipptopp den ganzen Tag über am Ballern und dazu nicht mehr ganz so heiß. 23 Grad Sonnencreme lohnt sich trotzdem, sag's nur, und wahrscheinlich immer ein bisschen mehr, als ihr eh schon drauf macht, ne? Ja, ihr kriegt das schon hin. Ich will jetzt auch nicht eure Mutti sein und das kontrollieren, aber nur, ich finde, es riecht gut. Sonnencreme riecht gut. Das ist vielleicht noch ein Argument, was ich euch mitgeben kann. Die nächsten Tage bleibt es auf jeden Fall ganz genauso sonnig und sonnenbrandgefährlich und Richtung Wochenende sogar 28 Grad wieder möglich.
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14: Noch so ungefähr ein halbes Stündchen laufen Reinigungsarbeiten auf der 100 in Richtung Treptow. Deswegen zwischen Tunnel Innsbrucker Platz und Kreuz Schöneberg rechte Spur noch gesperrt. Das gibt ein bisschen Stau hinten dran. Außerdem schon mal als kleine Vorwarnung. Heute Nacht finden bei der S-Bahn kurzfristig angesetzte Bauarbeiten statt. Und zwar heißt das für euch 23 bis 3:30 Uhr nachts Einschränkungen auf den Linien S3, S5 und S7. Ich hoffe, ihr braucht ihn nicht, sondern liegt er eh schon fein und brav im Bättchen. Wenn ihr noch was entdeckt, 030 26 12345.

0: Und da haben wir schon wieder die nächste Festivalmaus gefunden, Nadine.
1: Oh mein Gott, danke schön.
0: Geht zum Lollapalooza.
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0: Ja, Teddy Swims, Sarah Larsson, Louis Capaldi, Lords, Iliver, Tom O'Dell, Zartmann, Pitbull, Lily Allen, die alle beim Lollapalooza dieses Jahr mit dabei, genauso wie Nadine und Noemi auch.
1: Oh, vielen Dank, ich freue mich. Richtig cool. Vielen Dank.
0: 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Eine Happy Festival-Saison euch.
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wir an Dichter und Denker denken, die unsere Sprache geprägt haben, dann fällt uns vielleicht sowas ein wie Shakespeare oder Goethe oder irgendwie so. Aber die gibt's auch noch in unserer heutigen Zeit. Da werden noch richtig Worte erfunden und berühmt gemacht, wie zum Beispiel der Rapper Eminem. Der hat nämlich in den 2000ern einen Song rausgebracht, der nennt sich Stan. Eine Mischung aus dem Wort Stalker und Fan für sehr, sehr obsessive Fans. Und mittlerweile kenne ich ganz viele, die sich selber als Stans von Boybands bezeichnen oder von KünstlerInnen, die einfach richtig doll Fan sind. Und daher kommt das Wort tatsächlich von Eminem und Dido Stan. Und den Song hören wir jetzt hier bei NRJ.

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2: Wir haben es 14 Uhr, ihr Hübschen, und wir starten rein in den Mittwochnachmittag mit den 10 Hits am Stück. Die laufen natürlich schon und da habe ich gleich für euch die aktuelle Single von Alle Farben in so guten 10 Minuten. Und jetzt wird's richtig gemütlich. Olivia Dean, ich bin's, Felina, hi.

Kleines Ritual, bevor es für DJ alle Farben auf die Bühne geht. Einmal kurz im Team alle zusammenkommen, einmal richtig laut miteinander anstoßen, so einen kleinen Circle-Motivationskreis machen und dann geht's richtig ab. Und seine Sets sind wirklich immer legendär und machen immer richtig viel Bock. Hier ist er für euch bei Energy immer die besten neuen Hits. Alle Farben mit Body Talk.

0: Zeit in meinem Leben, da musste ich sehr doll auf mich aufpassen. Und das war die Zeit, in der so kleine Zettelchen bei mir am Kühlschrank von mir an mich selbst hingen. Felina, du hast dir gestern Frühstück gemacht. Nimm das bitte mit. Du schaffst das. Du hast gestern geschafft, du schaffst auch heute. Und naja, ich sag mal, war eine anstrengende Phase in meinem Leben. Aber schon da habe ich eine Sache richtig gemacht. Bin ich sehr stolz gerade auf mich. 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Good News. Da wurde nämlich mal ausgerechnet von der Deutschen Gesellschaft für Ernährung, wie das perfekte Frühstück denn aussieht. Und wir brauchen nur 4 Zutaten. Es ist ganz einfach. Ein hochwertiges Getreideprodukt, ein fettarmes, proteinreiches Milchprodukt, gesunde Fette und Vitamine und Mineralstoffe. Also, wir gucken mal, was könnte das sein? Für die Getreideprodukte einfach irgendwie Brot oder Müsli. Für das fettarme, proteinreiche Milchprodukt zum Beispiel Joghurt oder Käse. Und da gehen ganz sicherlich auch die veganen Alternativen. Das gab es nämlich bei mir immer. Schön Sojajoghurt. Und jetzt brauchen wir noch gesunde Fette. Sowas wie Körner oder Samen. Ist in den meisten Müslis eh schon drin oder auch in so Broten, gibt es ja verschiedene, mit ganz vielen Körnerchen drin. Vitamine und Mineralstoffe holt ihr aus Obst oder Rohkost. Schnibbel da euch einfach eine Gurke nochmal mit auf eure Stulle. Oder es gibt ein bisschen einen kleinen Apfel mit dazu oder so. Und dann ist es auch schon fertig. Ab morgen essen wir alle das perfekte Frühstück, okay? Sehr gut. Und mehr Good News, die bekommt ihr nämlich morgen schon wieder bei Energy am Morgen.
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15: Wetter machen wir so, oder? Haben wir keinen Stress. Also es ist super dolle sonnig, aber nicht zu heiß, 23 Grad. Falls euch die Hitze vom langen Pfingstwochenende schon wieder fehlt, kein Problem. Haben wir nächstes Wochenende nochmal. Bis zu 28 Grad sind da auf jeden Fall locker drin.
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15: Auf den Straßen, da sieht es doch sehr, sehr typisch aus für diese Uhrzeit. Also wirklich 100 könnt ihr schon mal einplanen, ne? Zwischen dem Kreuz Schöneberg und Dreieckfunkturm. 10 Minuten mehr, die Seestraße im Wedding ist voller, die Tresco-Allee in Karlshorst. Und auch in Neukölln könnt ihr schön Karl-Marx-Straße und Hermannstraße mit ein bisschen Stau verbringen. Ansonsten kleine Meldung von der S-Bahn für heute Nacht, denn da müsste mal ganz kurzfristig was gebaut werden. Auf den S-Linien S3, auf den S-Linien vor allem, auf den Linien der S3, S5 und S7, da fährt heute Nacht nix zwischen 23 und 3:30 Uhr. Wenn ihr noch was entdeckt, 03026 123 45.

0: haben wir. Jetzt brauchen wir eigentlich nur noch den Sommer-Hit des Jahres, oder? Und da haben wir uns hier bei Energy mal richtig Gedanken gemacht. Was könnte das denn so werden? Mal in die Glaskugel geguckt. Also zum Beispiel starke Anwärterin finde ich ja Dara vom ESC mit Bangaranga. Oder? Also ESC-Gewinnersong ist ja eh schon. Jetzt noch den Sommerhit-Titel wäre natürlich geil. Aber es gibt auch noch Alternativen, wie zum Beispiel Energy Star DJ Ugel. Der sagt ja mittlerweile offiziell, I'm doing it for the Latinas. Also der macht einfach nur noch Mucke für die Latinas. Geil. Den Song, da sehe ich euch aber mit einem Aperolchen auf einer Dachterrasse in der Sonne braten. Oder das hier. Da sagt ihr Felina. Give it up to me von Sean Paul ist über 20 Jahre alt. Der Song, ja, aber der feiert gerade Comeback auf Social Media. Also vielleicht kommt auch das Ding nochmal zurück. So als Sommerhit. Okay. Oder ihr hört euch mal hier durch.
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0: Über 40 verschiedene Webstreams haben wir euch zusammengestellt. Und ja, natürlich auch ein Stream, der ist voll mit Sommerhits. Also aus den vergangenen Jahren Dinge, die einfach Sommerlaune machen.

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1: 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Also im Auto sollte man am besten immer eine Sonnenbrille mit blau getünnten Gläsern aufhaben. 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
2: 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Wie schlau will man eigentlich sein?
0: Oh,
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0: Oh nee, also
2: und
0: das ist ja Hundi. Die größte Lüge auf Erden.
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Manche Menschen machen ja gefühlt Musik, um einfach berühmt zu werden, um einfach auf jede Preisverleihung gehen zu können, jeden roten Teppich mitnehmen zu können und so weiter. Bei dem DJ-Kollektiv Glockenbach, die ziehen das echt knallhart durch mit ihrer Anonymität. Die lehnen all sowas ab, die geben keine Interviews, wenn dann nur schriftlich. Also die versuchen wirklich einfach komplett im Untergrund zu bleiben. Die wollen gar nicht gesehen werden, aber gehört. Und das machen wir jetzt hier bei Energy. Immer die besten neuen Hits Glockenbach zusammen mit Sam Harper. Hier ist Lost. 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
2: Es ist Mittwoch, 15 Uhr und wir starten rein in euren Energy-Nachmittag. Hallöchen, ich bin's Vivi und gleich habe ich für euch eine schöne neue Nummer von Fastboy, Beautiful Life. Hört ihr in 10 Minütchen. Jetzt geht's weiter mit Alex Warren.
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1: 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Und die Fastboy-Jungs, die werden auf jeden Fall das Garlic Land in Nürnberg ordentlich abreißen. Die hört ihr jetzt hier auch auf Energy mit Beautiful Life. Immer die besten neuen Hits.

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1: Energies an, immer die besten neuen Hits mit mir, Vivi. Und jetzt gibt's einen göttlichen Segen für eure Tiere.
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1: Die Wege des Herrn sind unergründlich, aber das hier erscheint doch richtig und wichtig. Am Samstag segnet nämlich eine Pfarrerin in Rudow eure Haustiere. Ja, das war heute eine Good News bei Energy am Morgen. Ihr könnt im Kirchgarten der evangelischen Gemeinde in Rudow vorbeikommen, diesen Samstag. Alle Tiere sind willkommen, Hunde, Katzen müsst ihr anleihen, Vögel im Käfig lassen, Kriechtiere im Terrarium. Nur Pferde und Esel sollten bitte vorher angemeldet werden. Und Leute, ich bin wirklich am Überlegen. Ich habe doch seit ein paar Tagen einen Hundi und schaden kann es ja am Ende nicht, oder? Neue Good News gibt's natürlich auch morgen früh wieder für euch bei Energy am Morgen.
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1: Wettertechnisch ist Bombe. Also da können wir uns wirklich, wirklich nicht beschweren. Die nächsten Tage bleibt die Sonne schön da. Morgen 21 Grad, Freitag dann sogar wieder 27. Und wie gesagt, es bleibt jetzt erstmal die Zeit so. Finden wir super, oder?
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1: Da habe ich nichts. Also auch da läuft es einfach. Was ist denn das für ein geiler Tag heute? Wenn ihr aber was entdeckt habt, dann könnt ihr mir das immer gerne melden. 030 26 12 3 4 5. So, wir haben gutes Sommerwetter. Jetzt fehlen noch richtig gute Sommerhits. Und ich weiß ganz genau, wo ihr die findet. Da reden wir nämlich gleich mal drüber. Jetzt Dermot Kennedy für euch mit Funeral. Michael Schulte auch noch dabei. Und Lady Gaga und Doechii mit Runway. Oh mein Gott, den liebe ich ja. Freue ich mich jetzt schon drauf. 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

0: Wettertechnisch ist der Sommer ja jetzt schon da eigentlich, ne? Aber wie finden wir das? Energies an, immer die besten neuen Hits mit mir. Vivi, ich habe euch gefragt, was ist denn eure Lieblingsjahreszeit?
1: Sommer, weil es richtig heiß ist.
2: Klar, der Sommer.
3: Ich mag Sommer gerne, vor allem Spätsommer, weil dann wird es extrem warm und dann kann man an den See gehen und dann ist alles wieder schön draußen. Und dann geht es langsam in den Herbst über und der ist auch noch in Ordnung, aber Winter ist doof.
0: So, also ihr seid euch einig, Winter ist doof, Sommer ist geil und die perfekte Mucke für den Sommer, die kriegt ihr bei uns.
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0: Ganz genau, wir haben für euch über 40 Webstreams bei uns in der App oder auf energy.de und einer davon ist der Stream, die Energy Summer Hits.

0: 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Wie gesagt, bei uns in der Energy-App auf energy.de. 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

Energy ist an bei euch. Mit mir, Vivi. Und Leute, jetzt kommt ein Song, wo quasi ein Name drin vorkommt. Und das war's, nämlich Barbara Streisand. Und das Krasse ist, die beiden DJs mussten sich damals tatsächlich auch von ihr eine Einverständniserklärung holen, dass sie diesen Song machen dürfen. Und sie fand's so funny, hat direkt gesagt, ja komm, hau raus den Track. Und hier ist er jetzt für euch, Barbara Streisand von Duck Sauce. Hört ihr auf Energy. Barbara Streisand.

0: Schön, dass ihr da seid. Vivi hier für euch und ihr seid mal wieder mittendrin in euren 10 Hits am Stück.
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0: Gleich gibt's hier einen frischen neuen Track auf die Ohren und zwar von Alok und Khalid. Dive into me hört ihr in 10 Minuten. Jetzt geht's weiter mit BTS.

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Leute, der Song ist einfach ein Vibe. Guck mal bitte raus, Wetter ist geil. Natasha Bedingfield habt ihr hier gerade gehört auf Energy. Ich bin's, Vivi, und jetzt geht's hier weiter mit einem neuen Track von Alok und Khalid. Und ich weiß auf jeden Fall, wer gerade seine Doggies zu Hause vermisst. Nämlich Khalid, der hat ein paar zu Hause, ist ja aber viel am Traveln wegen seines Jobs. Und wenn er zurück ist, sagt er, dann wird aber sowas von Quality Time gemacht. Und ich als Dog-Mom seit ein paar Tagen kenne das. Oh mein Gott, Frieda, I miss you.

0: 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Vivi, Leute, wir spielen mal ein kleines Quiz. Und zwar habe ich jetzt 5 Fakten über einen Energy Star für euch. Und ihr könnt ja mal raten, wer das sein könnte. Also, er spielt gerne Golf. Er liebt Musicals. Er macht uns Hoffnung, dass es eine Welt ohne Online-Dating gibt. Er kommt aus Irland. Und ihr seht ihn morgen live. Schon eine Idee? Es geht natürlich um Energy Star Niall Horan.
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0: Ach Leute, da gibt's doch gar nicht viel zu sagen. Leben ist gut, die Sonne scheint und da bleibt sie auch genauso, wie sie ist die nächsten Tage. Kein Wölkchen schiebt sich davor. Es ist dazu auch noch richtig schön warm. Morgen 21 Grad, Freitag sogar wieder 27.
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0: Um 18.30 Uhr ist wieder einiges los in der Uber Arena. Da ist wieder Action. Deswegen davor natürlich drumherum viel Verkehr. Wenn ihr könnt, dann umfahrt das Ganze am besten. Bereich Mühlenstraße, Warschauer Straße, Oberbaumbrücke und so weiter. Da wird erhöhtes Verkehrsaufkommen erwartet, wie man so schön sagt im Sprachgebrauch. Wenn ihr noch was entdeckt habt, dann meldet es mir gern rein. 030 26 123 45. Wenn nicht, bleibt mir nur noch zu sagen, Leute, drive safe, ne? Schön vorsichtig fahren, rein in euren Feierabend, wenn ihr ihn dann schon habt. Jetzt gibt's hier für euch Miles Smith zusammen mit Niall Horan und Drive Safe auf Energy. Immer die besten neuen Hits mit mir, Vivi.

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0: Weiter geht's hier auf Energy für euch mit der Girlband Flo und ihrem Song Leak It. Und die Mäuse waren letztens bei uns zu Gast und haben mal erzählt, was dieser Song eigentlich für sie bedeutet.
1: Kind of shows the duality of us. Mm-hmm. And we have lived with this song for a long time, but it really started the journey of making this album. Mm-hmm. So to put it out is just, it's really special.
0: Ja, sie sagen quasi, dass mit diesem Song alles angefangen hat. Also zumindest das Album, an dem sie gerade arbeiten, freuen wir uns drauf. Leak It hört ihr jetzt hier.

0: Und da seid ihr auch schon wieder mittendrin in euren 10 Hits am Stück.
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0: 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Oh, Radio Number One. 17 Uhr rein mit euch in den Feierabend. Gleich habe ich Norma Jean Martini für euch mit Encore und jetzt richtig gut zum Autofahren. Juste mit Turn the Lights Off. 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

0: Energy Star Norma Jean Martini ist vor ein paar Jahren nach Deutschland gezogen und ich stelle mir das dann immer sehr schwierig vor, vor allen Dingen mit der deutschen Sprache, aber sie sagt, für sie war das gar nicht mal so ein Ding.
1: It's been, you know, pretty good. I mean, I've spent a lot of time here and I do have a bit of a German background because I studied it in university. Deutsch war mein Hauptfach.
0: Sie hat gesagt, sie hat sogar ein bisschen Deutsch in der Schule gehabt, als Hauptfach sogar, und deswegen hatte sie gar nicht mal so krasse Schwierigkeiten damit. Jetzt hört ihr sie hier mit ihrer neuen Single Encore, Big Dreamers auf Energy.

0: Ihr hört Energy mit mir, Vivi. 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
0: Wetter. Ey, ist es bei euch im Büro oder generell im Umfeld auch so, dass alle gute Laune haben? Ich weiß auch nicht. Ich habe das Gefühl, alle lachen heute und sind einfach gut drauf. Und schuld ist natürlich das Wetter. Leute, Wetter kann einfach so viel mit der Stimmung machen. Und das Gute ist, die nächsten Tage bleibt es so schön. Die Sonne scheint auch morgen wieder den ganzen Tag bei 21 Grad. Freitag kommt sie auch wieder schön raus. Und da gibt es sogar nochmal 27 Grad für uns.
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0: Nicht viel los, nicht viel los, sage ich euch, wie es ist. In einer Stunde ungefähr ist wieder Action in der Uber-Arena. Drumrum wird es wie immer dann ein bisschen voller sein. Aber ansonsten habe ich nichts. Wenn ihr noch was entdeckt habt, dann könnt ihr mir das gerne erzählen. 030 26 123 45. Ansonsten machen wir jetzt mal schön weiter hier mit guter Mucke natürlich. Gleich habe ich für euch Tame Impala und Jenny mit Dracula. Liebe ich den Song. Kamrat auch noch mit am Start. Gute Laune mit Be Mine und jetzt Summer und Homewrecker.

0: Leute, Festivalsaison geht los und welches sich da so richtig lohnt, das besprechen wir jetzt. 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
0: 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Und zusätzlich habe ich auch schon mal HB Baxter interviewen dürfen. Der ist ja bekannt für in Anführungsstrichen Lebensweisheiten wie zum Beispiel When Nothing Goes Right, Go Left. Ist ein Zitat aus einem seiner Songs. Aber ich habe ihn mal gefragt, was denn wirklich seine Lebensweisheit ist.
2: Don't take life too seriously. 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
0: So, also, nimmt das Leben nicht so ernst, ne? Kommt eh niemand lebend raus. Und genau das ist ja auch ein bisschen das Motto von Festivals, ne? 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

Energies an mit mir, Vivi. Und jetzt habe ich einen der krassesten Party-Hits ever, ever, ever für euch. Und zwar Like a G6. Und falls ihr euch schon immer mal gefragt habt, was denn eigentlich ein G6 ist, das ist damals ein Privatjet gewesen, also der G5. Aber weil G5 sich nicht so gut gereimt hat, haben die DJs gesagt, komm, nehmen wir einfach G6 und gut ist das Ding. Hört ihr jetzt hier auf Energy.

0: Topic und Becky G habt ihr gerade gehört, mittendrin hier in euren 10 Hits am Stück.
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0: Und gleich habe ich ein richtig gutes Trio für euch. Afrojack, Sia und David Guetta hört ihr gleich mit Awake Tonight. Weiter geht's mit Taylor Swift und ich bin's, Vivi. Hi.

Celebrity-Star David Guetta, der könnte sich ja schon lange auf seinen Lorbeeren ausruhen. Der müsste gar nicht mehr arbeiten. Der hat, glaube ich, so viel Kohle, die kann er gar nicht richtig ausgeben. Aber er ist immer noch ein absoluter Workaholic und selbst wenn er irgendwo hinreist oder so, bastelt er an neuen Tracks. Jetzt hört ihr hier seinen neuesten Hit, Awake Tonight auf Energy. 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
4: Schönen Mittwochabend, und wer jetzt gerade vielleicht zufällig gerade seinen Lieblingssender hört und nicht im Biergarten sitzt, der kann jetzt sofort 100 Euro gewinnen, wenn du uns sagst, was hier rauskommt. Achtung!
5: Auf einer Stromleitung sitzen 20 Vögel. Herr Friedrich erschießt 3 mit seinem Gewehr. Wie viele Vögel befinden sich noch auf der Stromleitung?
4: Auf einer Stromleitung sitzen 20 Vögel. Der Herr Friedrich erschießt 3 mit seinem Gewehr. Wie viele Vögel befinden sich noch auf der Stromleitung? So, ganz schnell sagen, 0137 90 30 200. Wir öffnen die Schleusen ins Studio mit Leitung 2. Kommt zu uns. 0137 90 30 200. Für 50 Cent aus allen deutschen Netzen. 100 Euro gehen heute auf dein Konto.
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4: Auf einer Stromleitung sitzen 20 Vögel. Herr Friedrich erschießt 3 mit seinem Gewehr. Wie viele Vögel befinden sich noch auf der Stromleitung? Ganz, ganz schnell jetzt. Willst du 100 Euro? 0137 90 30 200. Jetzt geht's darum, wer will die Kohle? 0137 90 30 200. Für 50 Cent aus allen deutschen Netzen bin ich allein im Studio. Bei mir ist die Chrissy. Schönen guten Abend.
7: Ja, hallo.
4: Chrissy, Geld ist heute auf das Hörerskonto.
7: Ja, wohl Mittwochabend ist, überweist der Spielechef ganz zuverlässig das Geld per Echtzeitüberweisung.
4: Also meine ganzen Kumpels sitzen alle im Biergarten. Ich bin gespannt, ob irgendeiner, ja, da ist ja irgendeiner. Wer ist denn irgendeiner und live in der Show? Hallo.
8: Hi, servus, hier ist die Bettina und die Leona.
4: Bei Bettina und Leona im Doppelpack, sehr gut.
8: Im Doppelpack.
4: So, was gibt's denn?
8: Gibt's nur einen Doppelpack.
4: Das wird den einen oder anderen Herrn mit Sicherheit freuen. Du, sag mal ganz kurz, was kommt denn hier raus?
8: Ja, da sitzt kein Vogel an der Leitung, weil das eine Stromleitung ist.
4: Ja, richtig. Es ist egal, es sitzt keiner mehr dabei. Peng, sind sie alle weg, ne?
8: Ja, so sieht's aus.
4: Bettina und Leona, ganz liebe Grüße.
8: Virginia.
4: Genau, Virginia. Bleib mal am Telefon. Danke fürs Mitmachen, ihr Lieben, ja?
8: Danke.
4: Alles Liebe, tschüss. So, das war mal wieder eine lustige Exkursion. Es geht hoffentlich so weiter. Neue Frage, neues Glück.
5: In einem Bus befinden sich 16 Fahrgäste. An der Haltestelle steigen 6 Fahrgäste aus und 4 neue ein. Wie viele Personen sind jetzt im Bus?
4: So, egal ob Bettina, Leona, Virginia oder Jeremy Pascal, wir werden sie alle auf die Kette kriegen. 0137 90 30 200. Wir sind live. 0137 90 30 200. Für 50 sind aus allen deutschen Netzen. Also im Bus befinden sich 16 Fahrgäste. An der Haltestelle steigen 6 Fahrgäste aus und 4 neue ein. Wie viele Personen sind jetzt im Bus? Sei ganz, ganz schnell mit dabei. 0137 90 30 200. Wir spielen sofort die nächsten 100 Euro aus. 0137 90 30 200. Für 50 sind aus allen deutschen Netzen hier nochmal die Frage.
5: In einem Bus befinden sich 16 Fahrgäste. An der Haltestelle steigen 6 Fahrgäste aus und 4 neue ein. Wie viele Personen sind jetzt im Bus?
4: So, sag mir bitte die richtige Lösung. Christoph war schon mal in der vorherigen Sendung da und meinte das.
9: Was hast du raus, mein Lieber?
10: 10.
4: Nee, wieso 10? Nee, müssen wir. Nee, ist nicht richtig. Das ist nicht. 10 ist nicht das Rätsel. Lösung. Suche geht weiter.
7: Suche geht weiter, aber ich verdopple die Kohle. Ich lege nochmal einen 100er drauf. Dann sind wir bei 200 Euro Garantiegewinn.
4: Boah. Gewinnsumme verdoppelt von der Chrissy für dich. Du kriegst 200 Euro. Heute auf dein Konto 0137 90 30 200 mit Leitung 2. Mach es wie Virginia und
7: Bettina.
4: Genau.
7: Und Leona waren das.
4: Alles klar.
7: Nicht Virginia.
4: 0137 90 30 200 für 50 Cent aus allen deutschen Netzen. Also gut, mit den Namen habe ich es nicht so, aber mit den Gewinnsummen. 200 Euro, was kommt hier raus?
5: In einem Bus befinden sich 16 Fahrgäste. An der Haltestelle steigen 6 Fahrgäste aus und 4 neue ein. Wie viele Personen sind jetzt im Bus?
4: Ja, sag's uns bitte. Hast du die Lösung? Lisa war auch schon mal in einer anderen Sendung da und meinte das.
9: Was hast du raus, Lisa?
10: 20 ist die Antwort.
9: Was?
4: 20? Wie kommst du denn darauf?
10: Ja, wir haben ja schon 16 Fahrgäste im Bus sitzen und dann steigen noch 4 ein. 20.
9: Ja. Okay, aber es steigen ja auch welche aus. Also die 6, die aussteigen, was mit denen?
10: Ach, ja.
9: Es tut mir leid, das ist leider falsch, du Lisa.
4: Sorry. Das geht hier auch alles ein bisschen schnell. Also, tut mir leid, auch bei der Hitze jetzt hat es jemand. Chrissy, die Suche geht weiter.
7: Ja, die geht weiter. Man muss wirklich genau zuhören. Aber von mir gibt es jetzt auch nochmal einen 100er drauf. 300 Euro garantierter Gewinn und das geht heute raus per Echtzeitüberweisung.
4: Also Freunde, einmal kurz anstrengen. 300 Euro jetzt für dich. Das kann sich richtig lohnen. 0137 90 30 200. Oh Gott, bei so eine lange Frage bei so einer Hitzewelle. Jetzt weiß ich nicht, wer sich da noch konzentrieren kann. 0137 90 30 200 für 50 Cent aus allen deutschen Netzen. Also in dem Bus befinden sich 16 Fahrgäste. An der Haltestelle steigen 6 Fahrgäste aus und 4 neue ein. Wie viele Personen sind jetzt im Bus? Ruf jetzt an. Chrissy, ist da schon jemand in Leitung 2? Sonst müssen wir hier mal ein Turbo zünden. Wir haben nicht mehr viel Zeit.
7: Ja, wir zünden Turbo, noch keiner in Leitung 2. Keiner hier live, der im Studio ist. Ich erhöhe jetzt mal einen richtig schönen Hitzebonus, gibt's von mir. Und zwar gehe ich jetzt nicht von 300 auf 400, sondern auf 500 Euro garantierte Gewinn-Hitzebonus. Ab jetzt.
4: Boah, 500 Ocken für dich jetzt. 0137 90 30 200. Jetzt lohnt sich's richtig. 0137 90 30 200 für 50 Cent aus allen deutschen Netzen. Letztes Mal die Frage, was kommt hier jetzt raus?
5: In einem Bus befinden sich 16 Fahrgäste. An der Haltestelle steigen 6 Fahrgäste aus und 4 neue ein. Wie viele Personen sind jetzt im Bus?
4: Nicht 10, nicht 20. Hast du's bitte raus? Franzi war schon mal in der vorherigen Sendung da und meinte das.
9: Was kommt natürlich raus?
10: 14 Gäste sind im Bus.
4: 14?
9: Nee.
4: Nein. Das sind noch nicht 14. Nein. 16 Fahrgäste. 6. Komm, Chrissy, die Suche geht weiter. Wir hören nicht auf. Wir haben aber nicht mehr viel Zeit.
7: Wir hören nicht auf. Wir haben nicht viel Zeit. Nochmal ein 100er drauf. Dann sind wir jetzt bei 600 Euro Garantiegewinn.
4: So, 600 Euro. Leute, jetzt mal ganz ehrlich. 0137 90 30 200. Kleines SOS jetzt von deinem Sender. Kein Witz. Ist jemand nicht im Biergarten? Hat noch jemand ganz kurz ein paar graue Gehirnzellen für uns? 0137 90 30 200 für 50 sind aus allen deutschen Netzen. Soll dein Schaden nicht sein. 14, ist nicht richtig. In einem Bus befinden sich 16 Fahrgäste. An der Haltestelle steigen 6 Fahrgäste aus und 4 neue wieder ein. Wie viele Personen sind jetzt im Bus? Du musst uns die Personen... 14 ist nicht richtig, das tut mir leid. Chrissy, ist schon jemand da jetzt? Wir haben keine Zeit, die Regie steigt mir schon aufs Dach.
7: Ja, ich sehe... Oh, nee. Ja, Geldturbo wird gezündet. Und zwar gehe ich jetzt von 600 Euro auf 750 Euro Garantiegewinn. Heute überwiesen, heute auf dem Konto, ab jetzt.
4: Ist das dein Ernst jetzt?
7: Ja.
4: 750 Euro garantierter Gewinn für dich jetzt. Hol dir jetzt das Geld. 0137 90 30 200. Jede Sekunde kannst du live zu Chrissy und zu mir ins Studio kommen. 0137 90 30 200 für 50 sind aus allen deutschen Netzen. Jetzt muss es doch einer haben. Hast du die richtige Lösung? Sag sie uns bitte live in der Show. Wir warten nur auf dich mit Leitung 2. Kaba schon mal in einer anderen Sendung da und meinte das. Deine Lösung lautet...
11: 16.
4: Nee, da bitte hör nochmal genau zu. 16 ist auch falsch. Das ist auch nicht richtig. 16 sind, wo kommen denn die 16? Nein, Besuche geht weiter, nur wir haben keine Zeit.
7: Nein, wir haben keine Zeit. Okay, bitte. Dann gebe ich jetzt alles. Ich erhöhe jetzt nochmal so richtig fett. Ich gehe jetzt nicht von 57 auf 800, nicht auf 900. Ich gehe auf 1000 Euro garantierter Gewinn. 1000 Euro Garantiegewinn.
4: Bitte, ab jetzt, Freunde, ich sag's ganz ehrlich, es kann jede Sekunde klingeln. 1.000 Euro verlassen definitiv heute unser Konto in Richtung von deinem, wenn du jetzt richtig löst. Ist ein Garantiegewinn. 0137 90 30 200. Ist ein garantierter Gewinn am Mittwochabend jetzt. 0137 90 30 200 für 50 Cent aus allen deutschen Netzen. Bitte, wenn du 10, 20, 14 oder 16 raus hast, lass es sein. Du hast was anderes raus. Du hast wahrscheinlich die richtige Lösung. Ruf jetzt an. In einem Bus befinden sich 16 Fahrgäste. An der Haltestelle steigen 6 Fahrgäste aus und 4 neue ein. Wie viele Personen sind jetzt im Bus für 1.000 Euro netto steuerfrei? Komm, das muss doch jetzt 0137 90 30 200. Jede Sekunde kann es klingeln, das Geld geht maximal definitiv hier raus. 0137 90 30 200 für 50 Cent aus allen deutschen Netzen. Chrissy, die Sendung ist vorbei, die Regie spielt den Schluss-Countdown ein. Können wir noch irgendwas machen? Wir brauchen bitte jetzt einen Gewinner.
7: Ja, wir brauchen Gewinner. Ich verdopple jetzt die Gewinnchancen. Ich gebe noch zur Glücksleitung 2 die Glücksleitung 3 dazu. Doppelte Gewinnchance mit Glücksleitung 2 und Glücksleitung 3. In 3, 2, 1, jetzt.
4: Wahnsinn. Gewinnchance für dich verdoppelt. 0137 90 30 200. Ich brauche dich jetzt. Das ist unfassbar. Du kannst 1.000 Euro jetzt gewinnen. 0137 90 30 200. Immer noch keiner, der meine Stimme in seinem Telefon hört. 0137 90 30 200 für 50 sind aus allen deutschen Netzen. Da sind 16 Fahrgäste im Bus. 16. An der Haltestelle steigen 6 Fahrgäste aus und 4 neue ein. Wie viele Personen für 1.000 Euro garantierter Gewinn? Wie viele Personen sind da jetzt im Bus? Ich brauche jetzt deine Antwort. Chrissy, ist da schon jemand in Leitung 2 oder 3?
7: Nein, da ist niemand. Ich ändere das. Ich verdopple nochmal die doppelte Gewinnchance auf die vierfache Gewinnchance. Glücksleitung 9 und Glücksleitung 10 kommen dazu. Vierfache Gewinnchance. Jetzt muss es doch klingeln. In 3, 2, 1 ab jetzt.
4: Die Chrissy hat deine Gewinnchance vervierfacht. Bitte, 1.000 Euro. Hört jemand, ist jemand nicht im Biergarten? Vielleicht ganz zufällig jetzt. 0137 90 30 200. Vielleicht hast du auch noch nie was gewonnen. Heute bei dem Wetter. Glaubst du echt, die Leute hören ihren Lieblingssender? Die sind doch im Biergarten. 0137 90 30 200 für 50 sind aus allen deutschen Netzen. In einem Bus befinden sich 16 Fahrgäste. An der Haltestelle steigen 6 Fahrgäste aus und 4 neue ein. Wie viele Personen sind jetzt im Bus? Chrissy, wir haben keine Zeit. Bitte mach irgendetwas ganz Krasses, damit jetzt jemand zu uns kommt.
7: Okay, dann verdopple ich jetzt die vierfache Gewinnchance auf die achtfache Gewinnchance. Boah. Glücksleitung 14, Glücksleitung 15, Glücksleitung 16 und Glücksleitung 17 kommt dazu. Achtfache und höchste Gewinnchance. Jetzt muss es doch klingeln. 3, 2, 1 ab jetzt.
4: Achtung, Gewinnchance für dich verachtfacht. Keine Ausreden mehr. Hat jemand die Lösung? 0137 90 30 200. Das Geld geht definitiv raus bei uns heute. 0137 90 30 200 für 50 Cent aus allen deutschen Netzen. Ich brauche einen, der sagt, was hier rauskommt.
5: In einem Bus befinden sich 16 Fahrgäste. An der Haltestelle steigen 6 Fahrgäste aus und 4 neue ein. Wie viele Personen sind jetzt im Bus?
4: Immer noch keiner, der meine Stimme hört. Ist noch niemand bei uns am Telefon. 0137 90 30 200. Immer noch keiner da. 1.000 Euro. Ich kann natürlich das Geld nur ausspielen, wenn du richtig löst. Lass die Leitungen frei für jemand, der es raus hat. Nur derjenige mit der richtigen Lösung ruft hier an, bitte. Was kommt hier raus?
5: In einem Bus befinden sich 16 Fahrgäste. An der Haltestelle steigen 6 Fahrgäste aus und 4 neue ein. Wie viele Personen sind jetzt im Bus?
4: Warum kann da 10, 20, 14 oder 16 nicht stimmen, wenn nach Personen gefragt wird? Chrissy, du siehst es, Sendung so gut wie aus, ich kann nichts mehr machen.
7: Ja, Sendung ist wirklich so gut wie aus. Okay, dann gehen wir in die vollen 10-fache Gewinnchance mit der Glücksleitung 25 und Glücksleitung 26. In 3, 2, 1, ab jetzt, Sendung so gut wie aus.
4: 0137 90 30 200 0137 90 30 200 für 50 Cent aus allen deutschen Netzen. Wenn da 16 Fahrgäste im Bus sind und 6 Fahrgäste aussteigen und 4 neue ein, wie viele Personen sind im Bus? Vergiss doch bitte nicht ein Detail. Wie viele Personen? Für 1.000 Euro gebe ich hier Tipps, weil noch niemand meine Stimme im Telefon hört. Leute, wir haben keine 160 Sekunden mehr. 0137 90 30 200. Ist noch keiner da. Ist noch niemand hier. 0137 90 30, 200 für 50 sind aus allen deutschen Netzen. Chrissy, du hast schon die 10 voll gemacht, ne? Du kannst nichts mehr machen, oder? Gibt's noch irgendwas?
7: Ja, ich bekomme Ärger, okay, aber ich mach's trotzdem. Ich gehe auf die 13-fache Gewinnchance.
4: Was?
7: Glücksleitung 30, Glücksleitung 31 und Glücksleitung 32 kommen dazu. Jetzt wird und muss es klingeln. Ab jetzt.
4: Achtung, ich wünsche mir in den nächsten 60 Sekunden Gewinner. So, ich wünsche mir einen Gewinner, Leute. Ich drücke echt die Daumen. 0137 90 30 200. Irgendjemand draußen. Du kannst Geld gewinnen. 1000 Euro hast du die Lösung. 0137 90 30 200 für 50 sind aus allen deutschen Netzen.
5: In einem Bus befinden sich 16 Fahrgäste. An der Haltestelle steigen 6 Fahrgäste aus und 4 neue ein. Wie viele Personen sind jetzt im Bus?
4: Immer noch keiner da. Wir brauchen jemanden. Wir können nicht überziehen. Die Regie macht weiter mit Musik. Achtung, es wird klingeln. 0137 90 30 200. Es muss in den nächsten 90 Sekunden klingeln. Bitte jetzt anrufen, wenn du es raus hast. 0137 90 30 200. 0137 90 30 200 für 50 Cent aus allen deutschen Netzen. Weißt du, wie viele Personen im Bus sind? Wie viele Personen sind im Bus? Ich brauche die Personenanzahl von dir jetzt sofort. Immer noch niemand da. Deutschland, deine Chance. Radioland 0137 90 30 200. Es muss klingeln. 0137 90 30 200 für 50 sind aus allen deutschen Netzen.
5: In einem Bus befinden sich 16 Fahrgäste. An der Haltestelle steigen 6 Fahrgäste aus und 4 neue ein. Wie viele Personen sind jetzt im Bus?
4: Wie viele Personen sind es? Sag es uns. Gott, wir haben keine 60, 59, 58, 57 Sekunden mehr. Wir haben keine Zeit. 0137 90 30 200. Jetzt in die Leitung rein. 0137 90 30 200 für 50 Cent aus allen deutschen Netzen. Und wenn du meine Stimme im Telefon hörst, bleibst du bitte einfach dran, jetzt hier und heute. Unter 0137 90 30 200. Ich sage ein letztes Mal jetzt die Telefonnummer. 0137 90 30 200 für 50 sind aus allen deutschen Netzen. Chrissy, wir sind soweit bereit?
7: Wir sind bereit, ja.
4: Jetzt brauchen wir nur noch dich mit der richtigen Lösung hier und heute. Und dann kannst du gewinnen. Durchgestellt mit dem Chance-Button. Wer ist dran? Hallo? Hallo?
12: Hallo?
4: Ja, wer ist da?
12: Die Lisa.
4: Was kommt raus, Lisa? Was kommt raus?
12: 15.
4: Natürlich der Busfahrer.
7: Gewonnen.
4: Lisa, 1000 Euro, bleib mal bitte am Telefon.
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1: Mittwochabend euch. Ihr hört Energy mit mir, Vivi. Gleich habe ich einen richtig schönen neuen Song von Nico Santos am Start, nämlich Optimist. Hört ihr in knapp 10 Minuten und den hier feiere ich auch extrem. Generell Olivia Dean, absolute Queen. So easy, hört ihr hier.
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Partystar Nico Santos könnte theoretisch auf 4 verschiedenen Sprachen singen. Auf Deutsch, auf Spanisch, auf Katalanisch und auf Englisch, weil er ist die meiste Zeit auf Mallorca aufgewachsen. Er hat sich damals für Englisch entschieden, weil er sagt, dass Englisch beim Singen die schönsten Vokale bereithält. Das hört man, finde ich. Nico Santos mit Optimist hätte hier immer die besten neuen Hits auf Energy.

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0: Ich möchte bitte, dass das Wetter genau so bleibt. Leute, es ist fantastisch. Die nächsten Tage kein Wölkchen am Himmel zu sehen. Die Sonne scheint richtig schön, so wie heute auch schon. Morgen haben wir 21 Grad. Freitag geht es dann sogar wieder rauf auf 27. Und den nächsten Regen, ach, den sehe ich gar nicht mal. Der ist noch richtig weit weg.
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0: Auf den Straßen ist alles tutti, nur auf dem Stadtring Richtung Wedding. Da kann es an der Baustelle mit Detmolder Straße, ja, könnte vielleicht noch mal ein paar Minütchen mehr einplanen. Aber ansonsten, wie gesagt, alles gut. Fahrt schön vorsichtig, damit das auch so bleibt und macht euch einen richtig schönen Feierabend.

0: Hallöchen, hier ist Vivi, heute mal mit einer Sonderausgabe von
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0: Denn Leute, gerade ist muslimisches Opferfest, geht noch bis zum 30. Mai und aus diesem Anlass gibt's heute eine Spezialfolge von Vivi will's wissen. Normalerweise sprechen wir hier ja jede Woche über ein Sprichwort oder eine Redewendung der deutschen Sprache, aber heute habe ich mir gedacht, nehmen wir doch mal einfach ein türkisches Sprichwort. Und weil ich gerade mal Gülle Gülle sagen kann, ist jetzt meine Kollegin Jale bei mir. Jale, du kennst dich da sehr viel besser aus und hast ein paar Sprichwörter mitgebracht. Ich bin gespannt.
2: Wir fangen an mit etwas, was man so snackable, sage ich mal im wahrsten Sinne des Wortes, immer sagen kann. Und zwar heißt das Her şey meydanoz olma. Es heißt, sei nicht die Petersilie zu allem.
0: Oh.
2: Und das finde ich passt einfach wirklich richtig gut. Ich glaube, das müssen wir alle lernen. Also misch dich nicht überall ein.
0: In Deutsch sagt man gib nicht immer deinen Senf dazu.
2: Genau, ja.
0: Guck mal.
2: Und sei nicht die Petersilie, weil kommt wirklich daher, dass in der türkischen Küche so viel mit Petersilie gekocht wird, dass das in fast jedem Gericht drin ist.
0: Petersilie ist geil.
2: Genau. Ja. Aber du sollst halt nicht in jedem Gericht mitmischen.
0: Check ich aber. Ich glaube, das übernehme ich jetzt. Sei nicht die Petersilie.
2: Ja, finde ich richtig gut. ist sehr witzig, sehr common und ich muss mir das vor allen Dingen auch in die Ohren schreiben, Leute.
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weiter geht's jetzt für euch mit einem Song, der schon ein bisschen älter ist, aber immer noch als Sound viral geht auf TikTok und Instagram. Spirits von The Strumbellas hört ihr hier auf Energy und wir hören uns dann auch morgen wieder natürlich 15 bis 20 Uhr. Ich freue mich, macht euch noch einen schönen Abend. Ciao, ciao.

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1: Um 20 Uhr an diesem Mittwoch. Bangaranga oder doch ein unbekannter Song aus den Staaten mit Country-Vibe. Was wird der Sommersong 2026? Unsere tolle Energy-Musikredaktion hat sich mal Gedanken gemacht. Ich stelle die Favoriten gleich vor. Vorher jetzt aber noch Kygo gemeinsam mit Save My Love und immer den besten neuen Hits.

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Energies an bei euch an diesem Mittwochabend. Wir lieben das Sommerwetter. Na, jetzt brauchen wir nur noch den Energy-Sommer-Hit so richtig dazu. Und deshalb hat sich unsere Redaktion mal ins Internet gewagt, hat Social-Media-Trends, auch internationale Charts und Neuentdeckungen gescannt. Und die stellen wir euch jetzt vor, denn diesen offiziellen Sommersong 26, den gibt's ja eigentlich noch gar nicht. Deshalb haben wir jetzt ein bisschen für euch kuratiert. Bulgarien hat ja beim ESC gewonnen, Dara mit ihrem Song Bangaranga.

Ja, ich arbeite schon ganz schön lang in diesem Business, aber ich hätte gar nichts darauf verwettet, dass Bangaranga beim ESC gewinnt und dass wir jetzt ernsthaft darüber nachdenken, ob das unser Sommersong 2026 sein soll. Aus den USA, wo ja gerade dann die Weltmeisterschaft in 2 Wochen losgeht, da gibt's gerade eine Country-Sängerin namens Ella Langley, an der keiner vorbeikommt. Die hat einen Song, der klingt ganz anders, und zwar so. Ich mir schon wieder besser vorstellen. Es ist ja auch nicht so eine krasse Abtempo-Nummer. Na, aber wer weiß, wie der Sommer läuft mit der Weltmeisterschaft und wenn dann die Sonne untergeht hinter Texas, ne? Und die Deutschen sind im Viertelfinale wieder erwartend, dann sieht man Wirtz, wie er da gerade verschwitzt jubelt und dann spielt das ZDF oder wie auch immer diesen Song ein. Wir hören nochmal ganz kurz rein. Hat doch den Vibe, um den Sommer zu überdauern, finde ich. Aber wer bin ich schon? Ne? Habt ihr noch irgendwelche Vorschläge? Und sagt ihr, Leute, wie könnt ihr an diesem Song vorbeigekommen sein? Den höre ich gerade rauf und runter. Ist noch richtig unbekannt, aber ich sehe großes Potenzial. Einfach mal her damit auf Instagram uns schreiben, eine Direct Message. Und ansonsten checkt ihr jetzt mal energy.de aus. Da haben wir noch weitere Sommerhit-Kandidaten für euch zusammengekerchert. Und dann sagt ihr uns einfach mal, was ihr so am besten findet. Wer weiß, vielleicht schafft es der Song dann ja auch bald in unsere Rotation.

Reality. Den guten Franz, a.k.a. Alle Farben haben wir jetzt hier bei Energy. Ist mittlerweile auch schon 40, was mich überrascht hat, weil der so zeitlos ist. Hätte auch 50 sein können, aber auch 30. Gefühlt ist der im Erwachsenenleben immer schon da gewesen mit seiner Musik. Kommt er aus Berlin, hat Konditor gelernt. Meint er, da war er auch richtig happy, weil er auch jeden Tag kreativ sein konnte. Aber ist jetzt dann doch noch mal glücklicher mit seiner wirklich wahnsinnig erfolgreichen Musikkarriere seit über 10 Jahren. Jetzt Body Talk, Alle Farben, immer die Besten.

0: Immer die besten neuen Hits hört ihr hier bei Energy. Gleich Harrison für euch, außerdem Miley Cyrus und Somber macht den Anfang.
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0: Gut formuliert. 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

0: Immer die besten neuen Hits hier bei Energy. Gleich Mark Atlas für euch. Außerdem haben wir Harry Styles und Alex Warren macht den Anfang.
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Atlas hören wir jetzt hier bei Energy. Junger Singer-Songwriter aus Deutschland, der, ich sag mal so, die Suppe der Bescheidenheit nicht ganz ausgelöffelt hat. Ich finde das gut. Er sagt, ich will so groß wie Coldplay werden. Und Nina Coldplay weiß, Sky is the limit. You Against My Love, Mark Atlas, hören wir jetzt mit immer den besten neuen Hits.

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1: Um 21 Uhr an diesem Mittwoch, an dem wir immer noch im Mai sind und wo der Festivalsommer immer noch in seinen Kinderschuhen steckt. Bald läuft er aber davon, hoffentlich mit euch, wie ihr dabei sein könnt. Ganz kostenlos, das alles gleich, vorher jetzt aber noch mit Klock Klock und der Martin Besten neuen Hits.

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Christopher Randy haben wir jetzt hier bei Energy, der Brite, der ja oft mal genommen wird von EDM-Künstlern, wenn es darum geht, die Vocals zu besetzen, To Colors zum Beispiel. Ich mag Christopher Randy am allerliebsten, wenn er seine eigene Musik macht, wenn die organisch eingespielt wird, wie jetzt auch in dem Fall von Good Old Days. Erinnert mich so ein bisschen an Foster the People, was so den Basslauf angeht. Schöne Nummer, wie wir alten Menschen sagen. Toller Song, jetzt für die Sommerzeit. Good Old Days, Christopher Randy, immer die besten neuen.

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0: immer die besten neuen Hits hier bei Energy. Gleich mit Loy für euch. Den Anfang, den macht jetzt aber Dermot Kennedy mit Funeral und immer den besten neuen Hits.
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0: Immer die besten neuen Hits heute hier bei Energy und gleich im wörtlichsten Sinne, denn wir hören zum allerersten Mal hier bei mir in der Sendung den ganz neuen Song von Robin Schulz. Er ist wieder da, außerdem Kamrat und Alex Warren macht den Anfang.
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Herzlich spät geworden hier bei Energy. Ich bin Julian und ich freue mich sehr, denn wir hören jetzt zum allerersten Mal den ganz neuen Song von Robin Schulz. Ist eine wirkliche EDM-Legende, für mich auf einer Stufe mit Kalkbrenner in diesem Land. Vielleicht noch ein Tick größer, weil er auch international erfolgreicher ist, spielt er so die ganz großen Festivalbühnen auch quasi jenseits des Atlantiks. Robin Schulz, der vor 13 Jahren anfing mit Waves und so eine ganz neue Ära geprägt hat, also ganz viel haben da nach seinem Vorbild auch gearbeitet, auch international. Die Jungs von Ofenbach zum Beispiel, mittlerweile selbst Superstars, haben gesagt, nee, wir haben Robin Schulz im Kinderzimmer gehört und wussten, genau diese Art von Musik wollen wir auch machen. Robin Schulz, großer Künstler, jetzt mit Better Times und immer den besten neuen.

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1: Um 22 Uhr an diesem Mittwoch, an dem ich mich gleich sehr auf Besuch von meiner lieben Kollegin Annika freue. Wir spielen nämlich eine neue Runde von Fakt oder Fake und klären dann, ob Schulz wirklich der häufigste Nachname in Deutschland ist oder ob es da etwa einen anderen gibt. Vorher jetzt aber noch BTS mit immer den besten neuen Hits.

0: Es ist Mitte der Woche, fühlt sich schon den ganzen Tag an wie ein Dienstag, weil Montag Feiertag war. Das eine sind Fakten, das andere sind Gefühle. Für Gefühle haben wir hier aber gar keinen Platz.
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0: Mit meiner lieben Kollegin Annika.
2: Hallo.
0: Annika, wie fühlst du dich? Du hast ja selten gewonnen.
2: Ich fühle mich wunderbar und ich habe sehr oft gewonnen. Und
3: Fake.
0: So, die Aussage, die ich heute für dich dabei habe, ist folgende, liebe Annika.
2: Mhm.
0: Der häufigste Nachname in Deutschland ist Schulz.
2: Was? Okay, also erstmal denke ich ja an die ganzen Müllers. Thomas Müller und Thomas Müller und Thomas Müller, wie sie alle heißen. Schulz ist aber auch so ein random Name.
0: Axel Schulz.
2: Also ich persönlich, ich kenne niemanden mit dem Nachnamen Schulz und deswegen sage ich jetzt einfach mal, ist ein Fake. Der Nachname, der am meisten in Deutschland existiert, ist Müller.
0: Man muss ja auch sagen, du hast den besten Nachnamen der Welt mit Held.
2: Wunderschön, wow.
0: So, der häufigste Nachname in Deutschland ist Schulz. Du hast das völlig richtig gesagt, ist ein
3: Fake.
2: Juhu.
0: Ist noch in den Top 10, aber ganz vorne ist, du hast auch das richtig gesagt, Müller.
2: Ja, geil.
0: Übrigens, der häufigste Name in Deutschland mit Vor- und Nachnamen ist Thomas Müller.
2: Also ich bin doch einfach ein Genie. Das ist ja
3: Fake.
2: Der Wahnsinn.
0: Danke, Annika, wir hören uns morgen
2: Danke,
0: wieder.
2: Danke, Julian.

Mutter mit hier bei Energy, der US-Amerikaner, der ein wahnsinnig spannender Typ ist, USA geboren, dann seine Kindheit und Jugend in Deutschland verbracht, dann wieder zurück. Ein so derartig exzellenter Sänger, dass er auch von den ganz Großen mal gefragt wird, wenn es darum geht, die Vocals zu besetzen. Mit Calvin Harris schon mehrfach gearbeitet, mit Marshmello, mit Ed Sheeran, mit Benny Blanco, Mariah Carey und natürlich auch Billie Eilish. Die beiden sind beste Freunde. Und jetzt wiederum hat Alok angefragt. Ey, Khalid, hast du nicht Bock? Er hat gesagt, jupp, habe ich. Dive Into Me, immer die besten neuen Hits.

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0: besten neuen Hits heute hier bei Energy. Gleich You Not Us für euch, außerdem Leonie und Miles Smith macht den Anfang.
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0: Down. Immer die besten neuen Hits hier bei Energy. Gleich Shabuzi für euch, Born to Die, außerdem Tiffany Harris und Ray macht den Anfang.
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Es ist spät geworden hier bei Energy, auch wenn sich das aktuell gar nicht so anfühlt, weil es so lange hell ist. Wunderschön. Und dabei vergisst man, dass in 3,5 Wochen schon wieder Sonnenwende ist und dann werden die Tage schon wieder kürzer. Insofern lasst das jetzt alles so richtig genießen, der Sommer, der gerade jetzt eigentlich erst anfängt. Shabusi hat den Soundtrack dazu, Born to Die und immer die besten neuen Hits.

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1: Um 23 Uhr an diesem Mittwoch. Lasst uns jetzt die letzte Stunde des Tages noch ganz entspannt gemeinsam ausklingen. Gleich mit Kygo für euch. Außerdem Felix Jähn und Taylor Swift macht jetzt den Anfang. Opalite und immer die besten neuen Hits.

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2: Also Balkon gibt es tatsächlich auch noch so ein paar Sachen, die ich gerne holen würde. Plus in der Wohnung einen neuen Couchtisch. Der alte ist nämlich leider kaputt.
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5: Gut formuliert.
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so ein fantastischer Song, Nelly Furtado, Say It Right. Nelly Furtado, die ich immer im Kopf haben werde und an die EM 2004 zurückdenke. Da hat sie den Titelsong gesungen, ein unglaublich junger Cristiano Ronaldo bei seiner ersten Heim-EM. Wir sind in der Vorrunde ausgeschieden und das alles ist jetzt schon, lass mich zurückrechnen, 22 Jahre her. Meine Güte. So, jetzt steht uns die WM bevor. Es gibt neue Künstler, die da jetzt in die Bresche für springen. Kaigo und Khalid haben wir jetzt mit Save My Love und immer den besten neuen Hits.

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0: neuen Hits hier bei Energy. Gleich Teddy Swims für euch, außerdem Michael Schulte und Somber macht den Anfang.
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Energies an bei euch an diesem Mittwochabend. Wir lieben das Sommerwetter. Na, jetzt brauchen wir nur noch den Energy-Sommer-Hit so richtig dazu. Und deshalb hat sich unsere Redaktion mal ins Internet gewagt, hat Social-Media-Trends, auch internationale Charts und Neuentdeckungen gescannt. Und die stellen wir euch jetzt vor, denn diesen offiziellen Sommersong 26, den gibt's ja eigentlich noch gar nicht. Deshalb haben wir jetzt ein bisschen für euch kuratiert. Bulgarien hat ja beim ESC gewonnen, Dara mit ihrem Song Bangaranga.

Ja, ich arbeite schon ganz schön lange in diesem Business, aber ich hätte gar nichts darauf gewettet, dass Bangaranga beim ESC gewinnt und dass wir jetzt ernsthaft darüber nachdenken, ob das unser Sommersong 2026 sein soll. Aus den USA, wo ja gerade dann die Weltmeisterschaft in 2 Wochen losgeht, da gibt's gerade eine Country-Sängerin namens Ella Langley, an der keiner vorbeikommt. Die hat einen Song, der klingt ganz anders, und zwar so. Ich mir schon wieder besser vorstellen. Es ist ja auch nicht so eine krasse Abtempo-Nummer, aber wer weiß, wie der Sommer läuft mit der Weltmeisterschaft und wenn dann die Sonne untergeht hinter Texas, ne? Und die Deutschen sind im Viertelfinale wieder erwartend, dann sieht man Wirtz, wie er da gerade verschwitzt jubelt und dann spielt das ZDF oder wie auch immer diesen Song ein. Wir hören nochmal ganz kurz rein. Hat doch den Vibe, um den Sommer zu überdauern, finde ich. Aber wer bin ich schon, ne? Habt ihr noch irgendwelche Vorschläge und sagt, Leute, wie könnt ihr an diesem Song vorbeigekommen sein? Den höre ich gerade rauf und runter. Ist noch richtig unbekannt, aber ich sehe großes Potenzial. Einfach mal her damit auf Instagram uns schreiben, eine Direct Message. Und ansonsten checkt ihr jetzt mal energy.de aus. Da haben wir noch weitere Sommerhit-Kandidaten für euch zusammen gekerchert. Und dann sagt ihr uns einfach mal, was ihr so am besten findet. Wer weiß, vielleicht schafft es der Song dann ja auch bald in unsere Rotation.

0: die besten neuen Hits hier bei Energy. Gleich Dominik Feig für euch, außerdem Harry Styles und Kamrat macht den Anfang.
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ist spät geworden hier bei Energy an diesem Mittwoch. So spät, dass ich raus bin für heute. Ich habe Feierabend. Schön, dass ihr mit dabei wart. Ihr hört mich, wenn ihr wollt. Morgen wieder ab 20 Uhr bin ich für euch da. Bis dahin, lasst ihr Energy durchlaufen. Ihr macht damit nichts falsch. Und ich verabschiede mich jetzt mit Dominik Feig, White Keys und sage ciao. Ich bin raus. Bis morgen.

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